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1: Ganz herzlich willkommen an diesem Mittwoch, Bernhard Kempf, heute für Sie hier am Mikrofon. Und es ist Mittwoch, Sie kennen das, da werden immer Minister der Bundesregierung befragt. In diesem Fall sind das heute der Bundeslandwirtschaftsminister Alois Rainer von der CSU und Alexander Dobrindt, der Bundesinnenminister, ebenfalls CSU. Ja, und bei letzteren dürfte es vermutlich wohl auch um die Statistik gehen, die Alexander Dobrindt gestern hier in Berlin vorgestellt hat. Danach gab es 2025 rund 85.840 politisch motivierte Straftaten, etwa die Hälfte davon im rechtsextremen Spektrum, aber auch links motivierte Gewalt hat im letzten Jahr in Deutschland deutlich zugenommen. Am Nachmittag, das sei gesagt, erwarten wir dann eine aktuelle Stunde. Da geht es um die gescheiterte Bewerbung Deutschlands beim UN-Sicherheitsrat. Jetzt aber hat zunächst das Wort die Bundestagspräsidentin Julia Klöckner. Und wie gesagt, dann geht es erstmal in die Befragung dieser eben von mir genannten beiden Bundesminister.
2: Überweisung im Anhang zur Zusatzpunkteliste aufmerksam. Ich hoffe, Sie haben das alles gesehen. Sind Sie damit einverstanden? Ich sehe und höre keinen Widerspruch. Dann ist es so beschlossen hier. Nun kommen wir zum Tagesordnungspunkt 1. Das ist die Befragung der Bundesregierung. Die Bundesregierung hat für die heutige Befragung den Bundesminister des Innern, Herrn Alexander Dobrindt, sowie den Bundesminister für Landwirtschaft, Ernährung und Heimat, Herrn Alois Rainer, benannt. Sie werden jetzt nun nacheinander die Gelegenheit haben, Ihre einleitenden Berichte abzugeben. Zusammen ist das eine Dauer von 8 Minuten. Es empfiehlt sich, 4 und 4 Minuten aufzuteilen. Das obliegt Ihnen. Das Wort hat zuerst der Bundesminister des Innern, Herr Alexander Dobrindt. Bitte sehr.
3: Sehr geehrte Frau Präsidentin, liebe Kolleginnen und Kollegen, ich habe den Hinweis durchaus verstanden. Ich habe in den letzten beiden Malen meine Minutenzeit weit überschritten. Bitte nochmal ausdrücklich um Verzeihung an dieser Stelle und will es deswegen heute dann ausdrücklich kürzer machen, weil eigentlich würde mir gar keine Redezeit mehr zustehen. Meine Damen und Herren, nach mehr als einem Jahr jetzt dieser Bundesregierung kann man durchaus auch mal auf die Bilanz zurückblicken in diesem einem Jahr. Ich kann das so zusammenfassen, dass wir eine neue Ordnung in der Migrationspolitik geschaffen haben, neue Schwerpunkte in der Sicherheitspolitik gesetzt haben und ein neues Bewusstsein im Bevölkerungsschutz befördert haben. Diese drei großen Elemente, Migration, Sicherheit, Bevölkerungsschutz, waren die zentralen Themen auch hier meines Hauses im Innenministerium. Und ich darf an der Stelle mich ausdrücklich bedanken bei den Kolleginnen und Kollegen der Koalitionsfraktion, der CDU-CSU und der SPD für die konstruktive Zusammenarbeit in dem vergangenen Jahr. Es ist eine ganze Menge an herausragenden Elementen in diesen 12 Monaten, jetzt 13 Monaten auch im Deutschen Bundestag mit entschieden worden. Wir haben noch eine große Menge von Aufgaben auch vor uns. Gerade im Sicherheitsbereich haben wir große Themen in der Debatte. Wenn ich an das Bundespolizeigesetz beispielsweise denke, dass wir dann jetzt vor der Sommerpause hier noch abschließen wollen. Auch da sage ich ein herzliches Dankeschön an die konstruktive Zusammenarbeit aller Kolleginnen und Kollegen und kann Ihnen versichern, dass ich im Deutschen Bundestag gerne auch immer weiterhin konstruktiv für die Zusammenarbeit zur Verfügung stehe. Große Aufgaben müssen bewältigt werden. Das war unser Auftrag. Der größte Auftrag lag zu Beginn bei dem Thema Migration. Wir haben aus der Migrationswelle eine Migrationswende gemacht. Dafür ein herzliches Dankeschön an alle Kolleginnen und Kollegen. In dem Stil arbeiten wir weiter.
2: Das war sehr großzügig. Insofern stimmt das dann in der Kalkulation wieder. Und jetzt hat der Minister für Landwirtschaft, Ernährung und Heimat, Herr Alois Rainer, das Wort. Bitte sehr.
4: Ja, sehr geehrte Frau Präsidentin, geschätzte Kolleginnen und Kollegen, lieber Kollege Alexander Dobrindt, vielen herzlichen Dank für die große Zeit, die du mir zur Verfügung gestellt hast. Meine sehr geehrten Damen und Herren, Vertrauen zurückgewinnen Hilfe stärken, Ernährung sichern. Mit unter anderem diesen drei Zielen bin ich in dieses Amt vor einem Jahr, einem Monat und drei Tagen gestartet. Ein Jahr, in dem ich viel im ganzen Land unterwegs sein durfte und nicht nur im Rahmen meiner Heimatgespräche, aber auch, und mir ist es wichtig, zu erfahren, wie es vor Ort läuft und wo es eventuell auch noch hakt. Natürlich.

0: Weg gebracht. Dies ergänzt die Maßnahmen wie die befristete Senkung der Energiesteuer und die Agrardieselsteuerrückerstattung. Wir haben mit unserer Agrarexportstrategie die Grundlagen geschaffen, um Märkte neu zu erschließen oder wieder zu eröffnen. Erste und schöne Erfolge sehen wir schon jetzt mit den USA, Kanada, mit Teilen, in Teilen auch Chinas, den Philippinen oder Indonesien, hier als konkrete Beispiele genannt. Kommende Woche reise ich nach Japan und China, weil Export bei uns Chefsache ist. Wir haben bereits spürbare Fortschritte bei der Zulassung von Pflanzenschutzmitteln erzielen können. Auch beim Schutz der Weidetierhaltung haben wir geliefert und für ein ausgewogenes Miteinander von Naturschutz und Nutztierhaltung gesorgt. Meine Damen und Herren, wer hätte gedacht, dass der Wolf nach einem Jahr oder nicht mehr einem Jahr Regierungszeit sich im Jagdrecht befindet. Und natürlich unverzichtbar ist und bleibt für mich an oberster Stelle der Bürokratieabbau. Den haben wir mit einer eigenen Stabsstelle systematisch angepackt. Wir haben schon jetzt unnötige Regeln abgeschafft. Wir verhindern aber vor allem, dass neue Bürokratiemonster entstehen, so wie zum Beispiel bei der EU-Entwaldungsverordnung. Auch hier ein großer Erfolg, der durchaus nicht einfach war. Bürokratieabbau bleibt weiterhin ganz oben auf unserer Agenda und wir brauchen uns auch hier nichts vormachen. Die Bürokratie oder der Bürokratieabbau, der geht nicht von einem Jahr aufs andere, wenn ich das auch gern hätte. Und manche Vorgaben brauchen wir auch in dieser Form, wie wir sie haben, denn Made in Germany ist auch ein Qualitätssiegel und mit Made in Germany gehen auch gewisse Standards einher. Diese Standards wollen wir einhalten, aber wir brauchen nicht die zweite und dritte Statistik für das gleiche Thema. Aktuell arbeiten wir an einem Bürokratie-Rückbaupaket 2026. Hier werden wir verschiedene Maßnahmen mit Entlastungspotenzial bündeln. Damit gehören wir mit zu den Vorreitern in der Bundesregierung, weil wir wissen, dass noch einiges zu tun ist, arbeiten wir auch an einer Heimatagenda. Ich werde in den nächsten Tagen unsere Heimatstrategie auch vorstellen. Und ebenso müssen wir an einem neuen Düngerecht arbeiten, das Düngerecht neu ordnen, und zwar praxistauglich und möglichst bürokratiearm. Und was mir in diesen Zeiten globaler Krisen, fraglicher Lieferketten und Marktverwerfungen, Unsicherheiten ganz wichtig ist, dass wir endlich die Ernährungs- und Versorgungssicherheit in Deutschland zeitgemäß gestalten. Wir brauchen ein System der Absicherung, das private und gesamtstaatliche Versorgung zusammendenkt. Denn wer Versorgungssicherheit ernst meint, muss ganzheitlich denken. Und dieses ganzheitliche Denken haben wir im letzten Jahr mit aller Kraft mit den regierungstragenden Fraktionen auch so durchgesetzt. Und ich freue mich auf die heutige Fragestunde. Dankeschön.
1: So, das war Alois Rahner von der CSU, Bundesminister für Landwirtschaft, Ernährung und Heimat. Und jetzt geht's in die Fragerunden. Ein strenges Prozedere. Die Zahl der Fragenden ist begrenzt und natürlich auch die Antwortzeit. Aber das wird die Bundestagspräsidentin jetzt nochmal erklären.
2: Kurz zur Erläuterung. Wir haben ja erst eine Runde der Fraktionen. Und da darf es nur Nachfragen der einzelnen Abgeordneten, die eine Frage gestellt haben. Jetzt kommen wir zu dem Frageteil. Bitte jetzt zunächst Fragen nur zu den beiden Berichten und zu den Geschäftsbereichen der anwesenden Regierungsmitglieder. Und nachher geht es dann zu weiteren Geschäftsbereichen. Nun eröffne ich die Fraktionsrunde. Und für die AfD-Fraktion hat Herr Abgeordnete Gottfried Curio das Wort. Bitte. Eine Minute.
3: Herr Innenminister, in Deutschland halten sich knapp 1 Million Syrer verschiedener Aufenthaltstitel auf. Beim Treffen mit dem syrischen Übergangspräsidenten war man sich laut dem Kanzler einig, dass in den nächsten 3 Jahren 80% der Asylbewerber zurück sollen. Im Nachgang vom syrischen Außenminister als Falschaussage entlarvt.

0: Diese Millionen seien strategisches Gut, eine Zwangsumsiedlung von Syrern nach Syrien werde nicht akzeptiert. Vorher müsse jedenfalls jede Menge Geld fließen. Nun gab es schon vor dem Sturz des Assad-Regimes die Klarstellung vom Oberverwaltungsgericht Münster, es gibt keine Grundlage für subsidiären Schutz, Regime weg, Bürgerkrieg aus, Gründe für Fluchtstatus entfallen. Ihre Amtspflicht wäre also der Entzug der Schutztitel per Revision durchs BAMF. Nun waren OVG-Spruch und Regimewechsel schon 2024. Wann haben Sie das BAMF angewiesen, den Schutzstatus dieser Leute, die hier auf dem Bürgerkriegsticket laufen, generell zu aktualisieren und aufzuheben?
1: Herr Minister, eine Minute Antwort, bitte.
2: Vielen Dank für die Frage. Zum einen, der Schutzstatus wird überprüft. Wir haben begonnen mit bestimmten Gruppen von Asylbewerbern aus Syrien. Das liegt auch daran, dass man sich festlegen muss, mit welcher Maßnahme man überhaupt den Schutzstatus auch wieder angreift und überprüft. Es gibt auch jetzt schon eine ganze Reihe von Aufhebungen von Schutzstati, was Syrer anbelangt. Und darf an der Stelle auch sagen, ich habe auch immer öffentlich Stellung dazu genommen, was die Situation der Syrer anbelangt und von drei großen Gruppen gesprochen, mit denen wir uns auseinandersetzen müssen. Das eine sind Straftäter, bei denen wir in Verhandlungen mit Syrien sind, dass wir die schnellstmöglich zurückzuführen. Das andere sind Menschen, bei denen wir sehen, dass sie keine Perspektive und keine Aufenthaltserlaubnis in Deutschland bekommen werden. Und die dritte Gruppe ist derer, die integriert sind, hier arbeiten, wo es eine Perspektive auch auf einen Aufenthalt geben kann. Und genau in dem Sinne arbeiten wir das ab.
1: Eine Nachfrage, bitte.
0: Ja, das OVG Münster hat ja klargestellt, der subsidiäre Grund ist entfallen. Deshalb ist eigentlich gar nicht so schwer. Man könnte die generell aufheben. Das wären sechsstellige Zahlen. Die Anweisung ist also gar nicht erfolgt. Letztes Jahr sind wieder über 100.000 Asylbewerber zugewandert, vor allem junge Muslime. Laut Motra-Studie haben Muslime unter 40 zu 45% eine Affinität zum Islamismus, inklusive Ablehnung der Geltung deutscher Gesetze. Um das mal mit den ganzen 4 Syrern zu vergleichen, die Sie dieses Jahr abgeschoben haben, wie viele Zehntausende tendenzielle Islamisten haben Sie da laut Motra durch Ihre laxe Politik ins Land gelassen?
2: Erstmal muss ich Ihrer Feststellung widersprechen. Ich habe vorhin deutlich gesagt, dass auch beim BAMF eben gerade die Überprüfung der Schutzstati begonnen haben, dass das angewiesen worden ist, schon vor längerer Zeit. Und deswegen wir im Prozess der Überprüfungen auch genau dieser Schutzstati sind, anders als Sie das gerade versucht haben, entsprechend darzustellen. Zweitens sind wir genau dabei, festzustellen, wer in Deutschland ausreisepflichtig ist. Und wir haben deutlich gemacht, dass wir in den Verhandlungen mit den Syrern sind, dass wir als allererstes die Straftäter auch nach Syrien zurückführen, wie wir es mit anderen Ländern auch tun, beispielsweise mit Afghanistan. Ähnliches ist dabei, mit Syrien vereinbart zu werden.
1: Danke sehr. Dann machen wir weiter mit der SPD. Herr Daniel Boldi hat das Wort. Bitte sehr, Baldi.
3: Wir sind ja Neukreisnachbarn, deshalb dachte ich so, Sie haben meinen Namen vergessen, Frau Präsidentin. Herr
1: das
3: Minister,
1: kann natürlich überhaupt
3: das
1: nicht.
3: Das überhaupt nicht, deshalb. Testen. Also von daher, so, wir teilen uns ja eine der schönsten Weinregionen der Welt. Herr Minister Dobrindt, Sie haben den Pakt für den Bevölkerungsschutz angesprochen, den Sie vergangene Sitzungswoche zusammen mit Bundesminister der Verteidigung, Herrn Pistorius, vorgestellt haben, der ja 3 Säulen umfasst, medial, glaube ich, am aufmerksamsten wurde verfolgt, der insbesondere das Thema Ausstattung. Knapp jede dritte Liegenschaft des THW wird in den nächsten Jahren erneuert. 1.000 neue Fahrzeuge für den Bevölkerungsschutz in Deutschland, das Thema Schutzanzüge, die Standorte der medizinischen Taskforce und vieles mehr. Beim Thema Ausbildung, die zweite Säule, wurde angekündigt, dass es unter anderem auch um Standards für Funktionsträger geht, dass es ein Lagebild für den Bevölkerungsschutz braucht. Und beim Thema Auftrag haben Sie angekündigt, den Kommandostab zivile Verteidigung bei sich im Ministerium zu etablieren. Und gleichzeitig steht über all dem ja die Frage, die Zusammenarbeit mit den Ländern, die ja beim Bevölkerungsschutz auch noch eine gewichtige Rolle spielen. Und deshalb
1: Danke.
3: Die Frage, wie werden wir das angehen?
2: Vielen Dank, Kollege Baldi, für die Erläuterungen, was den Pakt für den Bevölkerungsschutz angeht. Das sind ja 10 Milliarden Euro, die wir in die Hand nehmen, um genau diesen Bevölkerungsschutz bis 2029 auch zu ermöglichen, besser auszustatten, auszurüsten und die Ausbildung mit zu organisieren. Darüber hinausgehend gibt es weitere 3 Milliarden, das muss man erwähnen, zu diesen 10 Milliarden. Das ist ein zusätzliches Bauprogramm im Bereich des THW, mit dem wir dann auch die Möglichkeiten schaffen, die Immobilien des THW zu erneuern, sowohl für das Personal, die Selbstständigen, die Hauptamtlichen und die Ehrenamtlichen, die dort mit tätig sind. Und ja, das findet natürlich in Zusammenarbeit mit den Ländern statt. Deswegen ist es bei der IMK, die nächste Woche tagt, auch auf der Tagesordnung, um genau die Absprachen auch mit den Ländern zu treffen, wie wir diese Investitionen auch durchführen. Ich darf an der Stelle auch die Gelegenheit wahrnehmen, mich zu bedanken bei allen Kolleginnen und Kollegen im Deutschen Bundestag, übrigens auch Herr Emmerich, weil Sie das beim letzten Mal hier ja in der Debatte erwähnt haben, explizit bei den Grünen, weil dadurch haben wir es ja im Grundgesetz geschafft, die notwendigen finanziellen Mittel zur Verfügung zu stellen. Vielen Dank an alle Kolleginnen und Kollegen dafür.
1: So. Dann eine Nachfrage, Herr Baldi. 30 Sekunden.
3: Eine historische Stunde, dass der Bundesinnenminister die Grünen lobt. Das, ich finde, da kann man die Zeit schon mal überziehen. Beim Thema Ausbildung haben Sie ja auch angekündigt, das Thema Selbstschutz noch mal nach vorne zu stellen. Wir hatten Anfang des Jahres eine Umfrage von Bitkom, dass knapp 85% der Befragten davon ausgehen, dass wir in Zukunft in Deutschland zum Beispiel mit Stromausfällen zu rechnen haben. Aber die Frage, wie viele sind darauf vorbereitet, sind gerade einmal 15% der Befragten oder der befragten Haushalte. Und deshalb die Frage, wie gehen wir das Thema Selbstschutz in diesem Bereich an?
2: Vielen Dank. Auch in dem Zusammenhang den Hinweis, als Bundesinnenminister habe ich jetzt nicht die Grünen gelobt, sondern ich habe mich bei den Grünen bedankt. Das ist ein Unterschied. Ich wollte es nur mal dann hier zur Kenntnis geben, aber vielleicht, wir haben ja noch ein bisschen Zeit miteinander, wer weiß, was alles passiert. Was den Selbstschutz anbelangt, ja, Sie haben vollkommen recht, wir sind dabei, die Bevölkerung wieder darauf vorzubereiten, dass es so etwas wie zivile Verteidigung geben muss. Und diese zivile Verteidigung, die muss wieder eingebracht werden. Und wir sehen eine Chance darin, wenn wir mit Schülerinnen und Schülern diese Diskussionen auch führen. Das heißt, das in den Lehrplanen mit verankern, um dann die mit den Schülerinnen und Schülern in die Familien dieses Thema wieder hineinzubringen.
1: Wir kommen jetzt zur nächsten Fraktionsfrage. Für Bündnis 90 Die Grünen hat Herr Abgeordneter Karl Wehr das Wort, bitte.
4: Vielen Dank, Frau Präsidentin. Meine Frage geht an Bundeslandwirtschaftsminister Alois Rainer. Das niederbayerische Dorf Vierhöfen, da gab es 2024 einen Schock für die Menschen. Sie kennen das vielleicht, das liegt in der Gemeinde Wallersdorf. Im Trinkwasser waren zu viel Nitrat und zu viel Pflanzenschutzmittelrückstände gefunden worden. Das darf nicht mehr getrunken werden. Die Gemeinde Wallershofen hat dann einen Wallersdorf eine Menge von ungefähr, also 6-stelligen Betrag an Geld investiert, um das Dorf von woanders zu versorgen. Das Problem gibt es in der Form nicht nur in Niederbayern. Wir haben an 26% der Messstellen in Deutschland zu viel Nitrat im Wasser. Wir haben die Ostsee, die an 93% der Ökosysteme gekippt ist. Was tun Sie als Landwirtschaftsminister dafür, dass wir auf Dauer in Deutschland genug sauberes und günstiges Wasser zur Verfügung haben?
5: Darf ich? Sehr geehrter Kollege Beer, vielen Dank für die Frage. Natürlich kenne ich das. Es ist bei mir im Wahlkreis. Der Wasserzweckverband ist zumindest bei mir im Wahlkreis und dieser Wasserzweckverband macht gute Arbeit zusammen mit den Landwirtinnen und Landwirten Verordnung. Sie sprechen die Düngeverordnung an. Wir müssen die neu organisieren. Wir haben hier im letzten Herbst 2 Urteile erhalten. Wir werden in einem ersten Step eine Rechtssicherheit herbeiführen, die zur nächsten und zur neuen Düngesaison dann auch greift. Die wird ähnlich der jetzigen Düngeverordnung stattfinden. Ich weise es aber schon zurück, dass alleine die Landwirtschaft der Verursacher für Einträge ins Grundwasser ist. Also das muss man vielleicht auf ein neues Level heben. Wir sind jetzt schon in Gesprächen mit der Kommission, wir befinden uns in Gesprächen mit den Bundesländern, wir befinden uns in Gesprächen auch mit dem Bundesumweltministerium und wir wollen, wenn wir eine neue Düngeverordnung machen, das zusammen mit allen relevanten Verbänden machen.
1: Dankeschön. eine Nachfrage Ihrerseits. Bitte sehr.
4: Ja, vielen Dank. Ich hatte ja nicht bloß von Nitrat gesprochen, sondern auch von Pestizidrückständen. Wir sehen, dass Dänemark jetzt alle Wirkstoffe vom Markt nimmt, die zu Trifluoracetat zerfallen. Das ist eine Ewigkeitschemikalie, die wirklich nie wieder aus dem Wasser zu entfernen ist und auch nicht zerfällt. Warum macht Deutschland das nicht auch? Warum werden wir nicht nur schneller beim Zulassen, sondern auch schneller dabei, die Mittel wieder vom Markt zu nehmen, von denen wir wissen, dass sie Schaden verursachen?
5: Sehr geehrter Kollege, also Schnelligkeit mit Mitteln vom Markt zu nehmen, die fehlt uns mit Sicherheit nicht. Wenn in den letzten Jahren gerade auf europäischer Ebene über 50 Wirkstoffe nicht mehr zugelassen worden sind, auf der einen Seite ist das ist das eine und auf der anderen Seite nichts mehr zugelassen worden ist. Ich will aber eins ganz klarstellen. Uns ist die Gesundheit und die Sicherheit unserer Menschen unglaublich wichtig. Deshalb wollen wir eine gute und sichere Wasserversorgung in Deutschland weiterhin beibehalten.
1: Danke sehr. Wir kommen zur nächsten Frage und die geht an die CDU/CSU. Herr Abgeordneter Sebastian Schmidt, bitte.
6: Vielen Dank, Frau Präsidentin. Meine Frage geht an den Bundesinnenminister Alexander Dobrindt. Sie haben am 20. Mai diesen Jahres gemeinsam mit dem Bundesverteidigungsminister Pistorius den Pakt für den Bevölkerungsschutz öffentlich vorgestellt. Kollege Baldi hatte dazu auch eine Frage und meine Frage geht in eine andere Richtung. Welche konkreten Veränderungen soll dieser Pakt für den Bevölkerungsschutz in Deutschland bewirken? Und wo werden die Bürgerinnen und Bürger die Verbesserungen spüren? Etwa bei den Warnsystemen, bei Schutzräumen oder bei der allgemeinen Krisenvorsorge?
2: Sehr geehrter Kollege Schmidt, herzlichen Dank. Ich weiß, dass wir in dem Bereich des Bevölkerungsschutzes noch eine ganze Reihe von Aufgaben haben, die uns bevorstehen, die wir gemeinsam entwickeln müssen mit all den engagierten Ehrenamtlichen, die heute schon unterwegs bereit sind, sich im Bereich der Hilfsorganisationen, der Rettungsdienste, des THWs zu engagieren. Sichtbar werden wird das auch sehr deutlich für die Öffentlichkeit daran, dass die Ausstattung genau dieser Gruppen deutlich verbessert wird, dass die Ausrüstung gestärkt wird und dass wir ein einheitliches Ausbildungsmanagement auch in Deutschland erreichen. Das Warnsystem wird zusätzlich gestärkt, weil Warnsysteme in den vergangenen Jahrzehnten in Deutschland abgebaut worden sind, wie beispielsweise bei den Sirenen. Aber ein modernes Warnsystem wird sich dadurch auszeichnen, dass es digital verfügbar ist, dass es rechtzeitig informiert und dass es dann auch den Weg in mögliche Schutzräume zeigt. Genau das werden wir mit dem NINA-Warnsystem umsetzen.
1: Dankeschön. Nachfrage?
6: Ja, vielen Dank für die Ausführungen. Mich interessiert auch die finanzielle Ausstattung. Der Pakt für den Bevölkerungsschutz sieht eine Investition in Höhe von 10 Milliarden Euro vor. Welche Schwerpunkte wollen Sie hier bei dieser Investition legen?
2: Wir haben mit diesen 10 Milliarden Euro vor, grundlegend den Bevölkerungsschutz neu aufzustellen und im Bereich vor allem auch der Technik der Fahrzeuge auf ein modernes System zu kommen. Über 1.000 Fahrzeuge werden neu angeschafft für die entsprechenden Dienste, Rettungsdienste und die anderen habe ich hier bereits genannt. Wir müssen investieren in die Spezialausrüstung und Spezialfähigkeiten, gerade was auch die Frage CBRN, das heißt im chemischen, im biologischen, im radioaktiven
1: Danke
2: Bereich,
1: sehr.
2: Wo wir neue Fähigkeiten auch schaffen wollen. Dafür wird dieses Geld Verwendung finden.
1: Abschließend für die Fraktionsrunde hat nun für die Fraktion Die Linke Herr Abgeordneter Ferhat Kocak das Wort, bitte.
7: Herr Dobrindt, stellen Sie sich mal vor, ein junger Mann, Anfang 20, flüchtet vor Krieg, hat in Gaza, Rojava oder im Sudan mit angesehen, wie Familie und Freunde mit aus Deutschland exportierten Waffen ermordet wurden. Er kommt übers Mittelmeer nach Deutschland, aber sein Fingerabdruck wurde zuerst in Italien registriert. Nach EU-Recht heißt das, Italien ist zuständig, nicht Deutschland. Und was macht Deutschland? Kürzt ihm die Leistung. Er bekommt nicht mal Geld für die U-Bahn, für einen Döner oder für ein Telefonat mit der Familie. Der Europäische Gerichtshof hat am 4. Juni entschieden, das verstößt gegen EU-Recht. Und Sie winken das Urteil wegen sehr beschränkter Wirkung ab und verweisen auf eine neue Gesetzeslage mit GEAS. Das stimmt nicht. Auch nach der neuen EU-Aufnahmerichtlinie muss in Dublin-Fällen immer ein Lebensunterhalt im Einklang mit der EU-Grundrechtecharta sichergestellt werden. Das Urteil gilt also weiter. Welche Konsequenzen zieht die Bundesregierung daraus? Haben Sie bereits mit dem Arbeits-, Sozial- und dem Justizministerium gesprochen? Und werden Sie die Bundesländer schnellstmöglich informieren, dass die Kürzungs- und Streichungsregelung in Dublin-Fällen so nicht mehr angewandt werden dürfen? So, so stehen wir.
2: Um das nochmal klarzustellen, das, was wir gerade an Gerichtsurteil haben, bezieht sich auf altes Recht und hat deswegen auch für die aktuelle Rechtslage keine Anwendung. Ich habe darüber heute im Bundeskabinett ausdrücklich aus Auskunft gegeben, wie das einzuschätzen ist. Wir haben mit GEAS eine neue Rechtslage auch geschaffen, die von diesem Urteil nicht umfasst ist. Und dort wird eindeutig geregelt, dass man kein Wahlrecht, kein freies Wahlrecht innerhalb der Europäischen Union hat, wo man Leistungen beanspruchen kann. Sondern es gibt konsequente Regeln und diese Regeln heißen, dass das zuständige Land dann auch entsprechend zuständig ist für Leistungen. Und wenn wir feststellen in Deutschland, dass es um einen sogenannten Dublin-Fall sich handelt und das heißt ein anderes Land, in Ihrem Beispiel das Land Italien, zuständig ist, dann ist der Asylbewerber aufgefordert, in dieses Land zu gehen, dort sein Verfahren durchzuführen. Dort hat er auch entsprechend Anspruch auf Leistungen, aber nicht Dankeschön. Hier in Deutschland.
1: Eine Nachfrage, bitte.
7: Okay, es gibt noch ein Gesetz, was dagegen verstößt. Das Bundesverfassungsgericht hat 2012 geurteilt, die Menschenwürde gilt für alle, sie darf nicht aus migrationspolitischen Gründen eingeschränkt werden. Jetzt sagt auch der EuGH, ein menschenwürdiger Lebensstandard von Asylsuchenden muss immer gewährleistet sein. Das heißt, die Strategie von Ihnen, ungewollte Schutzsuchende auszuhungern, ist gescheitert. Stimmen Sie mir zu, wenn schon die Kürzung von Leistungen ohne Sicherung des Existenzminimums rechtswidrig ist, dann ist die komplette Streichung aller Leistungen erst recht unzulässig.
2: Ich finde ehrlicherweise, Sie sollten ein bisschen an Ihrer Wortwahl arbeiten, weil hier einfach pauschal vorzuwerfen, hier werden Flüchtlinge ausgehungert, das finde ich vollkommen neben der Spur. Und Sie sollten vielmehr akzeptieren, dass wir Regeln haben, die wir wieder einhalten. Das ist Ordnung bringen in die Migration. Und das ist das, was diese Koalition genau zugesagt und versprochen hat. Wir haben das Migrationssystem neu geordnet. Dazu gehört auch GEAS. Dazu gehört auch, dass es verantwortungsvolle Länder gibt. Und da müssen die Asylverfahren dann auch abgeschlossen werden.
1: Wir kommen jetzt zur nächsten Runde. Jetzt können Fragen gestellt werden zur vorangegangenen Kabinettssitzung und auch zu weiteren Geschäftsbereichen und allgemeinen Fragen. Und in dieser Runde startet wieder die AfD-Fraktion mit dem Abgeordneten Herrn Bernd Schumann. Bitte.
8: Sehr geehrter Herr Minister, der Befall durch die Schilf-Glasflügel-Zigarre geht mit jedem Jahr exponentiell nach oben. 2023 75.000 Hektar, 2024 106.000 Hektar, 2025 158.000 Hektar Zuckerrüben- und Kartoffelproduktionsfläche. Doch die Bundesregierung steht de facto immer noch mit blanken Händen da. Das Landwirtschaftsministerium sagt dazu vage, es prüfe Handlungsoptionen, es würde dazu geforscht. Jetzt ist man bereits im zweiten Jahr dazu übergegangen, durch Notfallzulassungen zumindest die ärgsten Befälle einzudämmen. Die Regierung hangelt sich von Notfall zu Notfall und die Bauern stehen ohne Planungssicherheit und Zukunftsaussichten da. Soll das so weitergehen? Sind Sie der Meinung, dass die EU-Verordnung dahingehend geändert werden muss, dass der Einsatz nachweislich wirksamer Pflanzenschutzmittel gegen die Glasflügelzigarre dauerhaft regulär zugelassen wird? Danke.
5: Sehr geehrter Herr Kollege, vielen Dank für die Frage. Es ist richtig, die Schilfglasflügelzikade ist ein großes Problem für den Zuckerrübenanbau, Kartoffeln, Rübenanbau. Es ist aber nicht so, dass wir blank da stehen. Wir forschen schon seit mehreren Jahren, letztes Jahr und dieses Jahr auch sehr intensiv auf Flächen in Sachsen-Anhalt und anderen Flächen. Wir monitoren deutschlandweit, wie der Befall der Schilfglasflügelzikade ist. Vor allem wird aber geforscht, mit welchen Mitteln man an diesen Schaderreger ran kann. Thema ist, das eine ist die Forschung, die intensive Forschung, und das Weitere sind die Notfallzulassungen. Man kann das kritisieren, aber es gibt die Notfallzulassungen, die wir innerhalb kürzester Zeit zur Verfügung stellen. Die Wirkstoffe, habe ich vorhin schon kürzlich gesagt, werden auf europäischer Ebene zugelassen, und hier versuchen wir dementsprechend, dass hier auch mehr Tempo reinkommt, damit wir die Wirkstoffe zur Verfügung haben, um diesen Schaderreger auch dementsprechend bekämpfen zu können.
1: Eine Nachfrage, bitte.
8: Der Befall von Glasflügelzikaden in der Landwirtschaft ist seit 2009 bekannt. In diesen 15 Jahren ist die effektivste Maßnahme, die Ihr Ministerium empfiehlt, die Winterkultur auszusetzen. Das ist mit Verlaub nicht der große Wurf. Denken Sie bei Ihren Lösungsansätzen, also in Dekaden, Jahren oder im Interesse der Landwirte in Monaten, um die Anbausaison 2027 planbare Fakten zu haben. Danke.
5: Lieber Herr Kollege, ich denke nicht in irgendwelchen Jahresscheiben oder Dekaden, sondern ich denke lösungsorientiert, um hier Lösungen herbeizuführen. Und was Sie gesagt haben, die Brache, also die Schwarzbrache, bringt definitiv was. Die Schwarzbrache führt nämlich dazu, dass die Zikade im Boden keine Nahrung mehr dementsprechend hat. Also auch diese Möglichkeit haben wir schon gemacht. Also wir haben es auf dem Schirm. Wir wollen das auch unbedingt lösen mit unseren Forschungseinrichtungen zusammen.
1: Danke sehr. Wir fahren fort mit der Fraktion der SPD, und Frau Abgeordnete Svenja Stadler hat das Wort. Bitte sehr.
9: Dankeschön. Lieber Herr Minister Rainer, Prävention ist ja Investition in die Zukunft, vor allen Dingen auch in die Zukunft unserer Kinder und Jugendlichen. Deshalb meine Frage vor dem Hintergrund des zunehmenden Konsums von Energy Drink und eben das damit verbunden das gesundheitliche Risiko auch für Kinder und Jugendliche. Die Frage, welche Maßnahmen plant die Bundesregierung im Rahmen ihrer Ernährungsstrategie, aber auch des Präventionsschutzes, um Kinder bzw. Minderjährige besser zu schützen und auch Anreize zu schaffen für eine gesundheitliche Ernährung von Kindern und Jugendlichen?
5: Ja, sehr geehrte Frau Kollegin Stadler, der Umfang der Frage ist schon sehr groß, und ich hoffe, Sie machen dann noch eine Nachfrage. Sehr, sehr gerne zum Thema. Also grundsätzlich, eine ausgewogene und gesunde Ernährung ist mehr als nur satt werden. Es hat auch andere Punkte, Grundlage für Bildungschancen, Teilhabe und vieles andere mehr. Deshalb legen wir großen Wert, dass wir regionale Verpflegung auf den Weg bringen. Die Gemeinschaftsverpflegung wollen wir dahingehend auch mit unterstützen. Gerade bei der Gemeinschaftsverpflegung werden jeden Tag in Deutschland 16 Millionen Menschen ernährt, davon 6 Millionen Kinder und Jugendliche. Hier haben wir deutschlandweit 10 Modellprojekte. Ich konnte kürzlich eins in Oldenburg besichtigen. Hier wird tolle Arbeit geleistet, regionale, saisonelle Produkte und wenn es möglich ist, auch noch biologische Produkte, also Ökoprodukte werden hier verarbeitet und in die Gemeinschaftsverpflegung rausgeben. Solche Leuchttürme müssen wir bekannt machen.
1: Jetzt kommt die Nachfrage, die gewünscht war.
9: Ich glaube, ja, gerne die Nachfrage, vielleicht nicht ganz in die Richtung, wie Sie sich sie wünschen. Ich würde noch mal auf die Energy Drinks zurückkommen, weil das schon gerade gesundheitlich gefährdend ist für Kinder und Jugendliche. Planen Sie in diesem Zusammenhang Maßnahmen, die vielleicht ein Verbot nach sich ziehen von Energy Drinks von Kindern unter 16?
5: Geht's jetzt? Ja. Die Nachfrage habe ich schon so in dieser Form erwartet. Ich habe ja nicht geantwortet auf die Energy Drinks. Es gibt eine Studie des BFR, die aussagt, dass übermäßiger Verkehr, Genuss von Energy Drinks, übermäßiger Genuss von Energy Drinks nicht schädlich ist. Nichtsdestotrotz wollen wir die Menschen darauf aufmerksam machen, dass es nicht gesund ist. Also ein Verbot steht aktuell nicht zur Debatte.
1: Danke sehr. Es gibt weitere Nachfragen für die Fraktion Bündnis 90 Die Grüne. Der Abgeordnete Johannes Wagner, bitte sehr.
10: Vielen Dank, Frau Präsidentin. Herr Minister, Prävention ist angesprochen und da hat die Kollegin schon einen wunden Punkt erwischt, weil Deutschland ist bei der Ernährungsprävention Schlusslicht in Europa. Das haben auch in den letzten Wochen immer wieder Erhebungen, auch Kommissionen belegt. Und deswegen die Frage an Sie. Die Gesundheitsministerin spricht sich ja für eine Zuckerabgabe aus. Können Sie sich auch vorstellen, um Kinder zu schützen, die gerade ja von großen Konzernen gezielt umworben werden, ihre Produkte zu kaufen, um sie besser zu schützen, eine Zuckerabgabe noch in diesem Jahr auf den Weg zu bringen?
5: Herr Kollege, danke für die Frage. Also ich glaube, Sie kennen meine Meinung zur Zuckerabgabe. Ich habe mich da auch schon ganz klar dazu geäußert. Ich bin dagegen, dass man Lebensmittel künstlich verteuert und ich bezweifle auch den gesundheitspolitischen Aspekt einer Zuckerabgabe. Ich sage aber auch zugleich, ich werde nicht quer im Stall stehen, wenn es um eine gemeinsame Reform der gesetzlichen Krankenkassen geht. Das habe ich ganz klar auch gesagt. Das eine ist meine Meinung. Ich habe im Kabinett auch dem zugestimmt.
1: Ist angekommen. Also Zeit ist abgelaufen. Sorry. Vielen Dank. Wir machen weiter. Wir haben nämlich noch einige Fragen, auch gerade aus der Fraktion Bündnis 90 Die Grünen. Frau Dr. Zoe Meyer, bitte.
11: Herzlichen Dank, Herr Minister. Beim Thema Kindergesundheit und Prävention würde ich auch gerne mit reingehen. Wir sehen ja mittlerweile, dass schon 10-jährige Kinder E-Zigaretten regelmäßig rauchen, einfach weil die Aromastoffe so lecker sind. Und ich habe eigentlich das Gefühl, dass Ihr Ministerium in Ansatz dieses Problem schon verstanden hat. Und es gab ja auch schon die Ankündigung, 13 Inhaltsstoffe zu verbieten. Jetzt passiert aber irgendwie nichts mehr. Und ich frage mich natürlich, wann kommt denn diese Verordnung zum Schutz unserer Kinder endlich auf den Weg? Vielen Dank.
5: Liebe Frau Kollegin Dr. Zoe Meyer, das ist momentan es war in der Länder- und Verbändeanhörung. Es geht jetzt, ist jetzt bei uns. Wir arbeiten die Vorschläge mit ein. Und ja, es stimmt, wir haben den Vorschlag gemacht, 13 Kühl- und Aromastoffe zu verbieten. Jetzt ist man in der Prüfung, ob eine Reduzierung machbar ist. Das wurde von den Ländern durchaus so gewünscht. Also wir haben das nach wie vor weiterhin auf dem Schirm.
1: Eine weitere Nachfrage aus der Fraktion Bündnis 90 Die Grünen. Herr Abgeordneter Karl Bär, bitte.
4: Vielen Dank, Frau Präsidentin. Herr Reiner, Sie haben gerade so positiv dieses Modellprojekt in Oldenburg beschrieben, wo in die Verpflegung der Schülerinnen und Schüler lokale ökologische Lebensmittel kommen. Und ich frage mich, was spricht eigentlich dagegen, wenn wir das überall machen und wenn wir das umsetzen, was uns der Bürgerrat Ernährung vor einigen Jahren ins Stammbuch geschrieben hat, nämlich, dass wir für alle Kinder ein kostenloses und gesundes Schulessen zur Verfügung stellen sollten. Das ist nicht nur gesund am Ende, sondern lohnt sich ja auch, wenn kein Kind mehr hungrig in der Schule sitzen muss, volkswirtschaftlich sehr gut.
5: Also es spricht gar nichts dagegen. Das können die Kommunen vor Ort in eigener Zuständigkeit entscheiden. Also die Träger der Einrichtungen können das entscheiden. Wir unterstützen 10 Projekte modellhaft hier in Ollenburg mit einem ordentlichen Betrag über 700.000 Euro über einen bestimmten Förderzeitraum, weil wir das mehr in die Umsetzung bringen. Und ich sage Ihnen eins, gerade Kinder mit Eltern, die geringes Einkommen haben, bekommen jetzt schon kostenloses Essen im Rahmen des Bildungs- und Teilhabepaktes.
1: Danke sehr. Damit beenden wir diese Hauptfrage und kommen wiederum zur nächsten Hauptfrage, Bündnis 90 Die Grünen. Frau Abgeordnete Phyllis Pullert, bitte.
12: Sehr geehrte Frau Präsidentin, ich frage Innenminister Dobrindt. Vielleicht einmal vorweg, wir haben gerade Störgefühle gehabt. Und weil hier so viele Schüler sitzen, es heißt Status und nicht Stati in der Mehrzahl. Ich komme zu meiner Frage. Im Jahr 20, ja, irgendwo muss das große Latinum ja gut gewesen sein. Im Jahr 2021 legte die EU klare Bedingungen für einen Dialog mit den Taliban fest. Ich will sie einmal nennen, die Achtung der Menschenrechte, der ungehinderte Zugang zur humanitären Versorgung und die Verpflichtung zur Terrorismusbekämpfung. Alles drei bisher nicht erfüllt. Alle 27 Mitgliedstaaten haben diese Maßstäbe unterstützt und im Übrigen hat auch das Europäische Parlament Ende Mai diese Position einmal bekräftigt und darüber hinaus betont, ich möchte zitieren aus der Entschließung, dass das EP warnt vor jeglicher Normalisierung und stillschweigender Legitimierung dieses islamistischen Terrorregimes. Ich frage Sie jetzt als Innenminister,
1: Ihre Zeit ist rum.
12: Welches Signal senden Sie an autoritäre Regime, wenn
1: Ihre
12: Sie
1: Zeit
12: mit den Taliban hier in Deutschland zusammenarbeiten?
2: Liebe Kollegin Pullert, vielen Dank für die Lernfrage Status und Stati. Und ansonsten bei Ihrer konkreten Frage zur Thematik, was Afghanistan anbelangt, habe ich hier im Deutschen Bundestag unsere Position immer sehr deutlich klargemacht. Wir haben ein Interesse daran, dass Straftäter, die aus Afghanistan sind, in Deutschland schwere Straftaten begangen haben, unser Land verlassen müssen und ihre Perspektive nicht in Deutschland, sondern in ihrem Heimatland finden müssen. Und genau das bleibt auch der Grundsatz, wenn wir über diese Thematik reden, und zwar mit den Verantwortlichen in Afghanistan. Unser und mein Interesse liegt schlichtweg daran, dafür zu sorgen, dass Menschen, die schwere Straftaten in Deutschland begangen haben, hier nicht weiter in unserer Gesellschaft leben können und deswegen die Reise nach Afghanistan antreten müssen. Das werden wir auch weiterhin so vereinbaren.
1: Eine Nachfrage?
12: Vielen Dank, Frau Präsidentin. Dann möchte ich einmal Fawzia Koofi hier ihre Stimme verleihen. Sie ist die bekannteste Frauenrechtlerin und ehemalige stellvertretende Parlamentspräsidentin Afghanistan. Und sie hat im The Guardian diese Woche die Zusammenarbeit mit den islamistischen Taliban der europäischen Mitgliedstaaten bezeichnet als einen Schlag ins Gesicht jeder afghanischen Frau und jedes afghanischen Mädchens und als einen verheerenden Verrat an allen Frauen und Mädchen. Ich frage Sie nochmal, ist es sinnvoll, mit den islamistischen Terroristen hier in Deutschland zusammenzuarbeiten?
2: Sehr geehrte Frau Pullert, ich frage mal umgekehrt. Das, was wir hier machen, ist, dass wir schlichtweg dafür sorgen, dass technische Beamte in der Botschaft in Deutschland uns unterstützen dabei, dass wir afghanische Straftäter in ihre Heimat zurückbringen. Und ich frage Sie, doch klar, ich frage Sie, haben Sie ein Interesse daran, dass Menschen, die schwere Straftaten hier begangen haben, nach der Verbüßung der Haft in Deutschland weiterhin in unserer Gesellschaft bleiben, ja oder nein? Ich sage nein.
1: Für Bündnis 90 Die Grünen hat eine nächste Nachfrage Frau Abgeordnete Shahina Gambier. Bitte sehr.
13: Präsidentin, laut Tagesschau drängen Sie, Herr Minister, das Auswärtige Amt dazu, die Taliban, Zitat, nicht allzu hart anzupacken, um die Abschiebung nach Afghanistan nicht zu gefährden. Gleichzeitig machen Sie sich erpressbar. Für mehr Abschiebeflüge müssen Sie immer weitere Taliban in Deutschland akkreditieren. Sie legitimieren so ein islamistisches, frauenverachtendes, terroristisches Regime. Warum geben Sie als Innenminister Islamisten immer mehr Macht in Deutschland?
2: Erstens muss ich widersprechen. Ich habe ein partnerschaftliches Verhältnis mit dem Auswärtigen Amt und auch mit dem Außenminister. Und eine andere Diskussion und Debatte gibt es zwischen uns auch überhaupt nicht. Von daher stimmt diese Berichterstattung nicht. Und das, was wir weiterhin versuchen werden, ist, dass wir Abschiebungen nach Afghanistan von Straftätern erhöhen. Wir sind dabei, Abschiebungen sowohl in Charterflügen als auch mit Direktflügen zu organisieren. Beides funktioniert. Aber wir haben ein Interesse daran, dass wir das ausweiten können. Und deswegen werden wir weiter versuchen, genau diese Ausweitung auch zu erreichen.
1: Die nächste Frage geht wieder an Bündnis 90 Die Grünen, Herrn Abgeordneten Max Lux.
14: Dankeschön, Frau Präsidentin. Sehr geehrter Herr Minister, Sie haben gerade das Bild skizziert, dass es in Ihrer Abschiebepolitik in autoritäre Staaten vor allem um Straftäter geht. Beim Beispiel Syrien sehen wir, das ist nicht der Fall der Entscheidungspraxis von Ihrem BAMF. Ihr BAMF entscheidet sich beispielsweise, reihenweise Asylanträge abzulehnen von beispielsweise christlichen Familien oder drusischen Familien mit Kindern aus Syrien, von denen wir alle hier im Raum wissen, wie sehr diese Leute verfolgt werden und ihre Menschenrechte verletzt werden.
1: Danke sehr.
14: Wie können Sie das vertreten,
1: Herr Minister? Ihre Zeit ist schon massiv abgelaufen. Ganz kurzer Hinweis nochmal, damit es nicht zu Irritationen kommt. Oben läuft ein Farbblock mit. Wenn es gelb wird, sollte man zum Ende kommen. Und wenn es rot ist, ist wirklich Schluss. Bitte sehr, Herr Minister.
2: Ja, ich weiß nicht, ob Sie jetzt gerade die regulären Asylverfahren kritisieren wollten. Aber dass Menschen, die bei uns Asyl begehren, sich einem normalen Verfahren unterziehen müssen und dass dieses Verfahren positiv oder negativ ausgehen kann, das ist ja wohl die Normalität. Wir können doch jetzt nicht anfangen, dass wir Asylverfahren grundsätzlich in Frage stellen, nur weil sie nicht das gewünschte Ergebnis haben, das sie sich wünschen. Und dementsprechend gibt es natürlich dann auch Ausreisemöglichkeiten.
1: Danke sehr. Eine weitere Nachfrage aus der AfD-Fraktion, Herr Abgeordneter Martin Reichert, bitte.

0: Ja, Herr Minister, Sie haben 2018 mal was Großartiges gesagt. Und zwar haben Sie gesagt, es ist nicht akzeptabel, dass eine Anti-Abschiebeindustrie dafür sorgt, dass die Bemühungen des Rechtsstaats unterlaufen werden. Sie haben dann auch noch angekündigt oder bevorzugt, Schnellverfahren für gewaltbereite und kriminelle Asylbewerber einführen zu wollen. Meine Frage dazu, wo sind diese Maßnahmen heute? Stehen Sie zu dieser Aussage oder stehen Sie nicht dazu, weil Sie heute mit dem parlamentarischen Arm dieser Anti-Abschiebeindustrie in der Koalition sind?
1: Ich will ihm erstmal den Hinweis geben, wir haben grundlegend die Migrationspolitik in dieser Wahlperiode verändert. Grundlegend verändert mit auch einem klaren Ergebnis, nämlich dass wir heute sagen können, dass 70% der illegalen Migration reduziert worden ist. Das ist das Ergebnis dessen, was wir an Migrationswende umgesetzt haben, mit immer klarem Kurs, klarer Kante und Kontrolle an den Grenzen. Genau den Weg gehen wir konsequent weiter, um die Migration vom Kopf auf die Füße zu stellen. Das ist das, was diese Koalition gemacht hat.
2: Eine letzte Nachfrage zu dieser Hauptfrage geht an die Fraktion der CDU-CSU, an Herrn Alexander Throm, bitte.
3: Sehr geehrter Herr Minister, liebe Kolleginnen und Kollegen, ich muss mich schon etwas über die scheinheilige Fragestellung der Grünen hier wundern, wenn es auf die Arbeit und die Kontakte mit Taliban geht. Ich möchte einfach daran erinnern, dass Ihre Regierung den ersten Flug organisiert hat, und zwar über die Kataris. Sie haben sich also andere nutzbar gemacht, um mit den Taliban zu verhandeln. Darüber hinaus gab es ein Aufnahmeprogramm Afghanistan. Und
2: die
3: deswegen
2: Zeit
3: möchte ich Sie bitten,
2: Nachfrage.
3: Einmal die technischen Kontakte der Vorgängerregierung zu den Taliban darzustellen.
1: Ja, vielen Dank für den Hinweis. In der Tat ist es ja so, dass es einen Abschiebeflug gegeben hat in der letzten Wahlperiode, interessanterweise kurz vor Wahlen. Und diesen Abschiebeflug, der nach Afghanistan gegangen ist, ich dachte, es wäre für Sie auch interessant gewesen, nach Afghanistan gegangen. Es wurde ja von der Ampelregierung organisiert. Sie haben sich damals, und das war der Hinweis, sich der Unterstützung Katars bedient, um nicht selber die Gespräche mit Afghanen zu führen. Ich glaube, dass der Kollege Throm recht hat. Es ist einfach nur scheinheilig, an der Stelle dies zu verschweigen und anderen Vorwürfe zu machen.
2: Es geht weiter mit den Hauptfragen. Das Wort hat für die CDU-CSU-Fraktion Herr Abgeordneter Benedikt Büdenbender, bitte.
4: Sehr geehrter Herr Minister Rainer, Rückbau von Bürokratie und die Abschaffung von Berichtspflichten sind Themen, die mir persönlich, aber auch uns als Unionsfraktion sehr am Herzen liegen. Landwirte gehören aufs Feld und nicht an den Schreibtisch. Die Politik muss gute Rahmenbedingungen liefern, sollte aber nicht unnötigerweise durch zu viel Hemmnisse die Arbeit der Landwirte erschweren. Sie haben ja auch in Ihrem Eingangsstatement das Thema Bürokratieabbau schon angesprochen und dabei deutlich gemacht, dass Ihnen der Bürokratieabbau besonders am Herzen liegt. Wie möchten Sie unsere Landwirte konkret von Bürokratie entlasten?
5: Sehr geehrter Herr Kollege Büdenbender, vielen herzlichen Dank für die Frage. Ja, ich habe im Eingangsstatement es schon gesagt, es ist mit die zentrale Frage, die Bürokratie abzubauen. Wir können auf der einen Seite die Marktpreise nicht machen, aber Bürokratie ist das eine, die verursacht viel Ärger, verursacht aber vor allem auch Kosten. Und ich will an die Kostensituation auch in der Landwirtschaft ran, um bessere Einkommensverhältnisse zu sorgen. Und deshalb müssen wir Bürokratie abbauen. Wir haben unsere Stabsstelle zum Abbau der Bürokratie. Die arbeitet unter Hochdruck. Wir führen regelmäßige Gespräche jedes Monat mit den Ländervertretern, um hier auch in enger Abstimmung Bürokratie abbauen. Wir sind in im engen Austausch auch mit der Europäischen Kommission, um auch hier ein Umdenken herbeizuführen und Bürokratie abzubauen. Wir haben schon einige Dinge geschafft, die Stoffstrombilanzverordnung zum Beispiel, oder dass der Antibiotika-Einsatz ab nächstes Jahr nur mal einmal im Jahr gemeldet werden muss, andere Statistikpflichten vereinfacht. Und gerade im Ökolandbau haben wir schon große Erfolge erreicht.
2: Eine Nachfrage, bitte.
4: Ganz herzlichen Dank für die Antwort. Darauf beziehend, wann wird es ein entsprechendes Gesetz geben, was vorgelegt wird? Und wird das eine einmalige Maßnahme sein oder wird uns das noch in den nächsten Jahren weiter beschäftigen?
5: Das Bürokratieabbaugesetz, das ich so ähnlich wie das Jahressteuergesetz gern hätte, es soll es erstens einmal jedes Jahr geben, nicht nur einmal, weil wir hier größere Aufgaben haben, und zum Zweiten, es ist jetzt in der Ressortabstimmung, also wird demnächst beim Entlastungskabinett auch zur Beschlussfassung im Bundeskabinett stehen und dann in den Bundestag eingebracht werden.
2: Danke Ihnen. Eine weitere Nachfrage hat für die CDU-CSU-Fraktion Frau Abgeordnete Caroline Bosbach. Bitte.
6: Nochmal zu den speziell zu den Berichts- und Dokumentationspflichten, vor denen es ja leider sehr viele gibt, die auch viele zu Recht als sehr aufwendig empfinden. Also der Aufwand für die Landwirtschaft und auch speziell für die Ernährungsindustrie ist ja enorm. Wie stellen Sie sicher, dass nicht nur noch mehr dazukommt, sondern dass auch ohne Einbußen von Qualität jetzt auch mal peu à peu abgebaut werden kann?
5: Sehr geehrte Frau Kollegin Bosbach, danke. Sicherstellen tun wir das mit unserem Bürokratieabbauteam. Die prüfen es ganz genau, ist es machbar oder ist es nicht machbar. Und wenn es ins Parlament geht, dann prüfen sie alle miteinander, ob wir unsere Standards einhalten. Und ich habe in meinen Eingangsworten auch schon gesagt, wir wollen unsere hohen Standards behalten, aber wir brauchen nicht die zweite und dritte Statistik für das gleiche Thema.
2: Eine weitere, will ganz kurz einen Hinweis, es melden sich sehr, sehr viele jetzt. Ich habe die Frageliste für diese Frage geschlossen, weil wir einmal rundkommen müssen mit der Fraktionsfragerunde. Deshalb hat jetzt für die AfD-Fraktion Herr Abgeordneter Dr. Michael Bloss das Wort, bitte.
7: Sehr geehrter Herr Minister, Sie kündigen eben dieses Bürokratieabbaugesetz an und sagen, Sie wollen den Betrieben Luft zum Atmen geben. Das haben wir jetzt gehört. Die Landwirte hören solche Versprechen seit Jahren. Und gleichzeitig bleiben EU-Auflagen, Dokumentationspflichten, CO2-Kosten auch insbesondere und Zusatzlasten. Sie haben jetzt erläutert, was Sie schon gemacht haben. Aber was halten Sie eigentlich für den großen Wurf, was den Landwirten wirklich hilft?
5: Sehr geehrter Herr Kollege, diesen einen großen Wurf, den wird es nicht geben. Es muss mehrere geben, weil mit einem großen Wurf, da könnte ich sagen, das ist jetzt das eine Bürokratieabbaugesetz. Das ist ein ständiger Prozess. Die Bürokratie, mit der wir uns beschäftigen, die ist nicht erst in den letzten 3-4 Jahren entstanden. Die ist in den letzten Jahrzehnten entstanden. Wir müssen wieder zurück zu einem Prozess, in dem wir den Landwirtinnen und Landwirten mehr Vertrauen geben. So, im Grundgedanken her mehr Vertrauen, und dann können wir auch die dementsprechende Bürokratie abbauen.
2: Eine weitere Nachfrage hat für die Fraktion Bündnis 90 Die Grünen Dr. Zoe Meyer.
8: Herr Minister, die Entlastung von Behörden scheint für Sie ein wichtiges Thema zu sein. Auch die Veterinärbehörden sind völlig überlastet, die ja die landwirtschaftlichen Betriebe besuchen. Eine ganz einfache Möglichkeit wäre es, die Daten aus Tierkörperbeseitigungsanlagen den Behörden zur Verfügung zu stellen, dass die auch sehen, in welchen Betrieben verendenden Tiere häufig vor der Schlachtung. Und ich frage mich, wann kommt denn da was von Seiten der Bundesregierung?
5: Liebe Frau Kollegin Dr. Solmeier, wir haben das im Koalitionsvertrag auch schon besprochen. Jetzt kenne ich Tierkörperbeseitigungsanlagen doch sehr gut. Also das eine ist, wir sind nicht zuständig für die Veterinärbehörden. Das Zweite ist, die Veterinäre können jetzt schon zu Tierkörperbeseitigungsanlagen hinfahren. Und ob wir eine Videoüberwachung bei Tierkörperbeseitigungsanlagen brauchen, darüber werden wir in der Koalition auch dementsprechend noch diskutieren.
2: Dankeschön. Und die letzte Frage zu dieser Hauptfrage geht an die Fraktion der SPD. Frau Dr. Franziska Kersten, bitte.
9: Präsidentin, Herr Minister Rainer, ich hatte einmal zum Bürokratieabbaugesetz. Es gibt ja Vorschläge, was die Sachkunde im Pflanzenschutz betrifft. Und da gibt es eigentlich eine Einigung auf Bund-Länder-Ebene wirklich mit den Leitern der Pflanzenschutzdienste, die es nicht gut finden, wenn wir das tatsächlich auf 6 Jahre erweitern wollen, weil es sollte besser auf eine Stichtagsregelung abgestellt werden und auf einen 4-jährigen Zeitraum, weil sonst, wenn Sie mit 6 Jahren, dann haben Sie vielleicht 11 Jahre gar keine Fortbildung mehr gemacht. Und das wäre vielleicht kein guter Weg mit Bürokratieabbau, auch das Wissen von dem Anwender für wichtige Danke. Sachen nicht darzustellen.
5: Okay, ja. Frau Kollegin, das ist jetzt die Länderanhörung, Bund-Länder-Anhörung. Wenn wir das bekommen, werden wir das selbstverständlich prüfen. Ich finde 6 Jahre okay. Die Landwirtinnen und Landwirte haben eine tolle Ausbildung, die beste Ausbildung, die man sich überhaupt vorstellen kann, und hätten genügend Fachwissen. Aber wenn es dagegen Einwendungen aus der Fachebene gibt, dann ist es natürlich wert, darüber zu diskutieren. Also ich weiß hier keinen Vorschlag pauschal auf die Seite, sondern da sprechen wir drüber gerade in der gemeinsamen Fraktion.
2: Bedanke mich. Wir kommen zur nächsten Hauptfrage, die Fraktion Die Linke. Frau Abgeordnete Ina Ladendorf, bitte.
10: Vielen Dank, Frau Präsidentin. Sehr geehrter Herr Rainer, schön, dass Sie gleich stehen bleiben. Wir wissen ja, die Evaluierung der Gebührenordnung für Tierärzte steht an. Und ich möchte, dass Tierärzte für ihre Arbeit gut entlohnt werden. Aber ich möchte erst recht, dass Tierhalter mit ihren Tieren, wenn es notwendig ist, zum Tierarzt gehen und sie sich das auch leisten können. Die hohen Tierarztkosten gefährden nicht nur die Gesundheit von Tieren, insbesondere ältere Menschen, die Tierhalter sind, überlegen sich inzwischen, ob sie zum Supermarkt gehen oder sich die Tierarztrechnung leisten können. Sie stehen da vor einem Konflikt, wenn ihr Tier krank ist. Und auch die Tierheime leiden unter der enormen Belastung durch die hohen Tierarztkosten. Was wird Ihr Haus dafür tun, dass Tierhalter von diesen Tierarztkosten entlastet werden, dass sie sich die leisten können? Und wie bewerten Sie unter anderem den Vorschlag, den wir machen, die Mehrwertsteuer für Tierarztkosten analog zur Humanmedizin zu streichen?
5: Sehr geehrte Frau Kollegin Ladendorf, ich gebe Ihnen recht. Die Tierarztkosten sind auf einem enorm hohen Level. Es ist aber auch richtig, Tierärztinnen und Tierärzte sollen auskömmlich Geld verdienen. Sie haben das ja auch angesprochen. Momentan wird die Gebührenordnung für Tierärzte evaluiert. Wir haben bis Ende 26 das Ergebnis. Und nach dieser Evaluation werden wir uns ganz genau mit diesem Ergebnis auseinandersetzen. Gerade auch die Tierschutzbeauftragte spricht dieses Thema immer an. Es ist ja auch ein Thema, was den Tierschutz anbelangt, wenn Tierhaltende nicht mehr zum Tierarzt oder zur Tierärztin gehen, weil die Kosten so hoch sind. Was die Mehrwertsteuer anbelangt, da bitte ich um Verständnis, dass das nicht bei mir im Haus liegt und es liegt im Finanzministerium. Und wenn das Finanzministerium der Meinung ist, die Mehrwertsteuer für Tierarztkosten zu senken, dann habe ich da auch nichts dagegen.
10: Ich darf? Ach, eine Nachfrage. Ich denke, die Fachmeinung oder Expertise, die muss ja aus Ihrem Haus kommen, damit der Finanzminister vielleicht diese Anregung auch entgegennehmen kann. Ich hatte aber auch die Belastung der Tierheime angesprochen und die sind ja auch an der absoluten Belastungsgrenze. Einmal der fast 9-stellige Investitionsstau, unter dem die Tierheime leiden, und knapp 1/5 der Tierheime hat überhaupt nur noch Kapazitäten zur Aufnahme von neuen Tieren. Wie plant die Bundesregierung in diesem Fall Tierheime angemessen zu unterstützen und zu entlasten, zum Beispiel durch ein Investitionsprogramm oder durch konkrete Verbote, die dann auch dazu führen müssen, dass eine Entlastung eintritt, durch die Einführung von verpflichtenden Sachkundenachweisen für Tierhalter, durch Qualzucht, Verbote oder aber auch für die Kastrationspflicht für freilaufende Katzen?
5: Sehr geehrte Frau Kollegin, da reicht mir jetzt die Zeit von 30 Sekunden nicht. Also grundsätzlich zuständig für die Finanzierung von Tierheimen sind die Bundesländer. Also planen wir auch dahingehend nichts. Auf der anderen Seite muss ich auch der Ehrlichkeit halber sagen, wir hätten auch nicht das Geld zur Verfügung. Wir stehen unter einem Sparkurs, auch das BMLEH, deswegen haben wir auch hier das Geld nicht zur Verfügung. Aber nochmal zurück zu den Tierheimen. Ich will nur eins sagen, es sind ganz, ganz viele ehrenamtliche Menschen, die hier mithelfen. Und denen spreche ich ein ganz, ganz großes Dankeschön aus.
11: So, wir haben jetzt noch eine Nachfrage. Ich schaue noch mal in die Reihen zu diesem Komplex. Dann würden wir dann danach auch zum nächsten Fragesteller kommen. Nachfrage war noch von Dr. Zoe Meyer.
12: Herr Minister, eine Möglichkeit, Tierarztkosten gering zu halten, sind gesunde Tiere. Niemand möchte, dass das eigene Tier leidet. Und trotzdem gibt es wahnsinnig viele Tierrassen, die immer noch auf dem Markt sind und die einfach per Definition per Geburt leiden. Beispielsweise der Mops, die französische Bulldogge, die ja kaum Luft bekommen, einfach wegen ihrer Züchtung. Ich frage mich natürlich, was macht die Bundesregierung, um Qualzuchten künftig zu verbieten?
5: Sehr geehrte Frau Kollegin Dr. Zoe Meyer, es kommt 2028 auf europäischer Ebene eine Hunde- und Katzenverordnung. Ich gehe davon aus, dass hier das eine oder andere auch mit dabei ist. Und dann werden wir uns dem selbstverständlich auch anschließen. Auch die Tierschutzbeauftragte spricht genau dieses Thema, das Sie angesprochen haben, immer wieder an. Wir wollen hier auch eine Lösung. Qualzucht geht meines Erachtens überhaupt nicht.
11: So, dann kommen wir jetzt zur zweiten Runde. Und in der zweiten Runde beginnt die AfD-Fraktion mit Martin Hess.
13: Ja, Herr Minister Dobrindt, Sie haben erst gestern wieder zum wiederholten Male die Aussage getätigt, die größte Gefahr geht vom Rechtsextremismus aus. Die Faktenlage, die stellt sich aber anders dar. Linksextremisten begehen massive Terroranschläge auf unsere kritische Infrastruktur. Im Januar diesen Jahres in Berlin 100.000 Betroffene, jetzt aktuell Reutlingen 30.000 Betroffene, über 100.000 Menschen an Leib und Leben durch Linksextremisten bedroht. Anstieg linksextremistischer Gewalt 42%, Anstieg rechtsextremistischer Gewalt 7%. Die meisten gewalttätigen Angriffe gegen Politiker gehen von Linksextremisten aus. Zugleich unterwandert der Islam Staat und Gesellschaft. Die größte Zahl an Terroranschlägen und Versuchen geht auf Islamisten zurück. Deshalb die Frage an Sie. Können Sie nachvollziehen, dass immer mehr Bürger die Auffassung vertreten, dass Sie die falschen sicherheitspolitischen Schwerpunkte setzen und dass dadurch die Sicherheitslage in Deutschland leidet?
14: Herr Kollege, ich habe gestern

0: Es ist vollkommen egal, ob das der Linksextremismus ist, der Rechtsextremismus ist, der islamistische Extremismus ist. Jeder Extremist ist Mist und wird von uns bekämpft an dieser Stelle.
1: Herr Minister, das freut mich zu hören, weil das deckt sich mit der Auffassung der AfD-Bundestagsfraktion. Nur warum setzen Sie dann Prioritäten? Warum bezeichnen Sie dann den Rechtsextremismus als größte Sicherheitsgefahr? Das macht nur Sinn, wenn man daraus auch Maßnahmen ableitet. Und das bedeutet, dass der Islamismus und der Linksextremismus nicht mit erforderlicher Intensität verfolgt wird. Und das ist doch das Problem. Darf ich Sie heute so verstehen, dass Sie zukünftig von solchen Sätzen Abstand nehmen und alle Extremismusformen, so wie das die AfD-Fraktion seit langem fordert, mit der gleichen Intensität bekämpfen?
0: Ich würde Ihnen dringend empfehlen, sich einfach mit der Statistik auseinanderzusetzen, die wir darstellen. Und wenn Sie die Statistik anschauen, dann haben wir eben einen Anstieg im Bereich der politisch motivierten Kriminalität. Und der größte Teil davon ist nun mal PMK rechts. Das muss man als Bundesinnenminister auch benennen. Aber was ich deutlich gemacht habe, ist, indem ich gegen alle Extremismusformen antrete, Rechtsextremismus, islamistischen Extremismus wie Linksextremismus. Und ich glaube, dass in der Vergangenheit zu wenig Fokus auf dem Linksextremismus war, habe ich deutlich auch beim Bundesamt für Verfassungsschutz die Beobachtung des Linksextremismus ausgebaut.
2: So, ich sortiere jetzt mal kurz die Fragen, die Fragesteller, damit wir alle wissen, woran wir sind. Wir hatten einmal Frau Schöneberger, danach Frau Baben der Erde, danach Frau Kador, danach Frau Strauß-Köster, danach Herrn Kotschak und dann hatte sich noch aus der AfD-Fraktion der Kollege
3: Dr. Bloß
2: gemeldet. So, damit würde ich dann aber schließen. Wir haben ja vorhin auch vier Stück, ne? Wir haben jetzt ja hier schon eins zugelegt und wir haben auch zwei Fragesteller von Bündnis 90 Die Grünen dabei. Ich denke, das passt so, damit wir auch noch zu weiteren Fragestellern in dieser zweiten Runde kommen. Und deswegen kommt jetzt Frau Schöneberger dran.
4: Danke, Frau Präsidentin. Herr Dobrindt, wir haben ein massives Problem mit rechtsextremen, gewaltbereiten Jugendgruppen. Statistisch gesehen wird alle 12 Minuten eine rechtsextreme Straftat verübt. Trotzdem schwächt die Bundesregierung das Bundesprogramm Demokratie leben und kürzt bei der politischen Bildung. Ich würde gerne wissen, wie wollen wir vorgehen, wie wollen Sie vorgehen gegen die Rekrutierung junger Menschen durch Rechtsextreme, wenn bei der Prävention gespart wird?
0: Es geht uns um beides. Es geht uns um Prävention und Repression. Beides muss gleichermaßen auch immer stattfinden. Und ja, wir haben das auch gesehen bei den Zahlen PMK gestern, dass deutlich wird, dass auch gerade Jugendliche heute noch öfters gefährdet sind, sich von Extremisten verleiten zu lassen. Und deswegen ist die Prävention auch besonders wichtig. Aber auch die Maßnahmen, die wir gegenüber solche Gruppen anwenden, das haben wir genau auch in diesem Jahr getan. Auch bereits im Mai haben wir Maßnahmen gegen rechtsradikale Jugendgruppen unternommen. Und ich bin sehr dafür, dass wir auch weiterhin im Bereich der Vorbeugung Finanzierungen übernehmen, aber sie müssen auch wirkungsvoll sein und deswegen Prioritätensetzung. Da, wo Geld verwendet wird ohne Wirkung, da müssen wir auch notwendige Prioritätensetzungen vornehmen.
2: So, dann kommt die Kollegin Baben der Erde.
5: Herr Bundesinnenminister, Extremismus ist das eine, aber Extremismus geht oft auch Hand in Hand mit hybriden Bedrohungen. Insbesondere Russland nutzt gerne Extremismus und hybride Bedrohungen zusammen. Angesichts dieser erhöhten Bedrohungslage müssen wir uns auch vor dieser Art von Bedrohung noch viel mehr schützen als bisher. Ich frage Sie, Herr Bundesinnenminister, was tut die Bundesregierung hier an dieser Stelle gegen hybride Bedrohungen?
0: Vielen Dank. Wir haben hier im Deutschen Bundestag auch in den vergangenen Monaten des Öfteren über die hybride Bedrohung gesprochen, die vielfältig auftritt und die uns an vielen Stellen treffen kann, im Cyberbereich, mit Drohnen. All dieses waren Debatten auch hier. Und deswegen haben wir entschieden in der Bundesregierung, dass wir ein neues gemeinsames Abwehrzentrum Hybrid aufbauen. Dieses neue gemeinsame Abwehrzentrum wird auch nächste Woche in Dienst gestellt und wird dafür sorgen, dass zwischen Bund, Länder und den Diensten

0: Sicherheitsbehörden genau diese Bedrohung gemeinschaftlich angegangen und bekämpft wird.
1: Die nächste Fragestellerin ist die Kollegin Kador.
2: Vielen Dank, Frau Präsidentin. Sehr geehrter Herr Innenminister, noch im Mai erklärte ja die Bundesregierung in der Antwort auf eine Kleine Anfrage der AfD-Fraktion, es liegen keine Erkenntnisse über eine gezielte islamistische Einflussnahme auf demokratische Parteien vor. Wenige Wochen später warnt allerdings Ihr Präsident des Bundesamts für Verfassungsschutz vor islamistischen Einflussnetzwerken in staatlichen und gesellschaftlichen Strukturen. Gleichzeitig sagt zum Beispiel der Verfassungsschutz in Sachsen, dass die Zahlen islamistisches Gefährdungspotenzial runtergegangen ist um 8%. Das sind total widersprüchliche Aussagen, ehrlich gesagt. Und ich frage mich schon, wie Sie sich das erklären. Also, was stimmt denn nun? Die Aussage oder die Aussage aus Ihrem Haus?
0: Erstens haben wir ja es mit einem Prozess zu tun. Das heißt, wir sehen ja, dass auch die Gefährdungslagen sich entwickeln. Ich berichte fast wöchentlich im Bundeskabinett darüber, wie die aktuelle Gefährdungssituation ist, auch im Bereich der islamistischen Bedrohungen. Und deswegen gibt es auch da sehr unterschiedliche Einschätzungen, je nachdem, in welchem Zeitrahmen wir uns befinden. Klar ist aber, dass wir es mit einer Bedrohungslage zu tun haben, auch einer abstrakten, aber einer hohen abstrakten Bedrohungslage. Das unterscheidet sich aber von einer konkreten Bedrohungslage und genau daran liegt der Unterschied.
1: Die nächste Fragestellerin ist Frau Strauß-Köster.
3: Präsidentin, sehr geehrter Herr Bundesminister Dobrindt, Sie haben das vorhin schon ausgeführt. Sie haben die bundesweiten Fallzahlen 2025 politisch motivierte Kriminalität vorgestellt. Der extreme Anstieg bei linksextrem motivierten Straftaten haben Sie auch angesprochen. Vielleicht können Sie das noch mal näher ausführen und damit verbunden vielleicht die Anschläge auf kritische Infrastruktur. Waren wir bei dieser Bedrohungslage vielleicht zu nachlässig in der Vergangenheit und haben nicht genau hingeschaut? Und bei den Anschlägen auf die kritische Infrastruktur, wie können wir die in Zukunft besser schützen?
0: Vielen Dank. Das ist eine sehr umfängliche Frage. Aber zum einen, ich habe das deutlich gemacht, dass wir im Bereich links deutlich ansteigende Zahlen messen können, auch statistisch, und die Qualität sich auch deutlich verändert. Wir sehen, dass im Bereich Anschläge auf unsere Strominfrastruktur die linke Szene extrem aktiv ist. Und das rührt auch daher, dass es vor Jahren begonnen hat, dass es Aufrufe gegeben hat, dass linksextreme Gruppen sich mit Brandanschlägen gegenüber der Infrastruktur, der kritischen Infrastruktur, vor allem der Strominfrastruktur, engagieren sollen. Das erleben wir jetzt. Genau deswegen haben wir im Bereich des Bundesamts für Verfassungsschutz die Beobachtung von links ausgebaut, um gegen diese extremen Gruppen vorzugehen, die unsere Infrastruktur attackieren.
1: Der nächste Fragesteller ist Ferhat Kocak.
4: Und Sie haben gerade anerkannt, Rechtsextremismus ist die größte Bedrohung für unsere Demokratie. Die Realität Ihrer Politik sieht jedoch anders aus. Die Kürzungen bei Demokratie Leben entziehen Beratungsstellen die Förderung. Über 200 Präventionsprojekte fallen weg, während die Hasskriminalität auf über 22.000 Fälle auf Höchststand ist. Also, echter Kurswechsel oder Lippenbekenntnis? Was tun Sie konkret, um unsere Freundinnen, Familien und Nachbarinnen vor rechter Gewalt zu schützen?
0: Darf ich noch mal deutlich machen, weil ich ja das Gefühl habe, dass ich hier bewusst gerne falsch verstanden werde. Jegliche Form von Extremismus ist Gefahr für unsere Demokratie. Und deswegen schützen wir unsere Bevölkerung, indem wir gegen jegliche Form von Extremismus antreten. Und das, was wir hier im Deutschen Bundestag an Entscheidungen, an Sicherheitsgesetzen machen, ist genau die Grundlage dafür, unsere Bevölkerung vor Extremisten jeder Art zu schützen.
1: Der letzte Fragesteller ist Herr Dr. Bloß.
5: Ja, sehr geehrter Herr Minister, beim vergangenen Landesparteitag der AfD in Heidenheim wurde nach Berichten von Aktivisten, von linken Aktivisten, ein Hakenkreuz aus veganem Hackfleisch in einem Hotel platziert, was wohl wieder dem rechten Spektrum häufig zugeordnet wird, diese Fälle. Wie viele Fälle wurden in den vergangenen Jahren nachträglich aus dem Phänomenbereich PMK-Rechts herausgenommen, weil sich eine Täterschaft oder Motivation aus einem anderen politischen Spektrum ergeben hat?
0: Dazu habe ich keine Kenntnis darüber, kann ich heute keine Aussage darüber treffen, ob es Bereiche gegeben hat, wo im Nachhinein die PMK verändert worden ist. Ich will das nicht ausschließen, dass sowas im Rahmen von Ermittlungsverfahren auch stattfindet, aber Zahlen liegen mir dazu nicht vor.
6: Dann kommen wir jetzt zur zweiten Hauptfrage. Der Fragesteller hier ist für die SPD Helge Lind.
7: Sehr geehrter Herr Bundesinnenminister Dobrindt, vor 5 Jahren hat Innenminister Seehofer den Bericht der unabhängigen Kommission Antiziganismus UKA vorgestellt. Ein überparteilich anerkannter Meilenstein, das meine ich jetzt lobend und dankend, der Aufarbeitung des Unrechts an Sinti und Roma, insbesondere auch der sogenannten zweiten Verfolgung, also der Verfolgung auch nach dem Zweiten Weltkrieg in der Bundesrepublik. Es gibt einen vielbeachteten interfraktionellen Entschließungsantrag. Eine Reihe von Punkten sind umgesetzt. Er wurde damals im Innenausschuss federführend beraten. Die Arbeit des ersten Beauftragten Daimler-Güler wird erfreulicherweise fortgesetzt vom parlamentarischen Staatssekretär Brandt. Unter diesen Bedingungen, was an Vorhaben aus dem Entschließungsantrag ist derzeit im Bundesinnenministerium in der Umsetzung? Welche Umsetzungen stehen in Ihrem Hause an?
0: Das ist eine Daueraufgabe, mit der wir uns auch beschäftigen, in einer engen Abstimmung, auch übrigens mit den Vertretern und dem Präsidenten der Sinti und Roma, den ich gestern übrigens zugegebenermaßen zufällig getroffen habe, aber auch eine Vereinbarung mit ihm habe, dass wir uns in Kürze im Bundesinnenministerium treffen, um genau auch neue und weitere Maßnahmen zu besprechen, weil wir es als zwingend notwendig erachten, nicht nur die Erinnerung, sondern auch die zukünftige Aufgabe immer mit den Betroffenen abzusprechen. Und das ist das, was wir gemeinsam gestern vereinbart haben.
7: Noch eine Nachfrage. Ein wesentlicher Beitrag innerhalb des Berichts der UKA ist die Diskriminierung, auch die Verfolgung im Rahmen der Strafverfolgung von Ermittlungsbehörden, aber auch Behörden. Man muss sagen, dass viele Familien nicht seit Jahrzehnten, seit Jahrhunderten von Sinti und Roma diese Erfahrung mit Behörden gemacht haben. Was geschieht in den Bundesbehörden, um in der Richtung zu sensibilisieren und auch das Vertrauen der Minderheit in Behörden wieder aufzubauen?
0: Herr Kollege, mir liegen keine Berichte vor, dass es Diskriminierung innerhalb der Behörden gäbe zwischen bezüglich Sinti und Roma. Bin aber gern bereit, dass ich mir dieses Thema vorlegen lasse und anschaue. Gehe aber nicht davon aus, dass wir hier Erkenntnisse haben, die sich jetzt unterscheiden von dem, was in der Vergangenheit der Fall war.
6: Wir haben jetzt eine Nachfrage, die stammt vom Kollegen Kutschak, und dann würden wir zur nächsten Hauptfrage kommen.
4: Sind Sie auch der Meinung, dass Deutschland eine historische Verantwortung gegenüber der Sinti- und Roma-Community hat? Denn Deutschland schiebt aktuell weiterhin vor allem Roma ab. Und müssten wir eigentlich aus der historischen Verantwortung heraus nicht Abschiebungen von Roma stoppen und Roma vor allem einen Aufenthaltstitel überlassen?
0: Ja, es gibt eine historische Verantwortung, ganz selbstverständlich. Dieser historischen Verantwortung kommen wir auch nach. Das ist aber ganz unabhängig davon zu sehen, dass wir im Bereich der Asylgesetzgebung, und darum geht es, in den Fällen, die Sie gerade ansprechen, auch das Asylrecht weiterhin vollumfänglich umsetzen werden.
6: Die nächste Hauptfrage stellt Frau Schönberger, Bündnis 90 Die Grünen.
8: Danke, Frau Präsidentin. Herr Bundesminister Dobrindt, wenn am Sonntag Landtagswahlen in Sachsen-Anhalt wären, könnte das erste Mal seit 1945 wieder Rechtsextreme in einer Regierung sitzen. Wir werden selbstverständlich alles tun, um das zu verhindern und das erfolgreich. Aber trotzdem, in Österreich hat ein rechtsextremer Innenminister den eigenen Verfassungsschutz durchsuchen lassen. Informationen über Rechtsextreme sind verschollen, Daten von tausenden Polizistinnen wurden nach Russland durchgestochen und die rechtsextreme Regierungsbeteiligung hat bis heute negative Auswirkungen auf die geheimdienstliche Zusammenarbeit. Deswegen möchte ich gerne fragen, welche Maßnahmen treffen Sie, um für den Fall einer rechtsextremen Regierung den Schutz der Bevölkerung sicherzustellen? Wie wollen Sie Sicherheitsbehörden, die Polizei und deren Bedienstete resilient machen und sensible Informationen schützen?
0: Liebe Frau Kollegin, Sie sprechen hier Was-wäre-wenn-Fragen an den Zusammenhang mit Wahlen, die stattfinden. Wir können Wahlausgänge nicht vorwegnehmen und wir können auch Wahlausgänge nicht vorhersehen. Ich kann Ihnen aber sicher sagen, dass unser Interesse daran liegt, alles daran zu setzen, dass in diesen Wahlen, in diesen demokratischen Wahlen auch Mehrheiten stattfinden, die stabile Regierungen bilden, Koalitionen möglich sind, die das auch ermöglichen. Und ich war gerade überrascht über einen Zwischenruf auf den Hinweis, dass die Gefahr besteht, dass Rechtsextreme gewählt werden, kam hier der Zwischenruf, jawohl, dass Sie sich selber als rechtsextrem bezeichnen, ist mir neu, aber interessant. Wir können es im Protokoll ja nachlesen.
1: So, Frau Schönberger hat jetzt die Möglichkeit, ihre Nachfrage zu stellen.
8: Danke, Frau Präsidentin. Ich hoffe natürlich auch, dass die Wahl anders ausgeht. Trotzdem, glaube ich, sollten wir die aktuelle Situation nicht verdrängen. Wissenschaft, Zivilgesellschaft und der Verfassungsschutz warnen davor, dass eine AfD-Regierungsübernahme in Sachsen-Anhalt eine massive Gefahr für die innere Sicherheit wäre. Und auch CDU-Innenminister, Kollegen von Ihnen, fordern, dass Bund und Länder sich auf der kommenden Innenministerkonferenz auf dieses Szenario vorbereiten sollten. Da frage ich Sie, teilen Sie diese Einschätzung und setzen Sie sich dafür ein, dass die IMK konkrete Maßnahmen gegen Rechtsextremismus beschließt?
0: Das sind zwei unterschiedliche Themen, die Sie ansprechen. Die IMK und auch das Bundesinnenministerium ist ständig dabei, wenn es um den Kampf gegen den Rechtsextremismus geht. Über das, was Sie aber zu Beginn gesprochen haben, sind Wahlen in einem Bundesland und einem möglichen Ausgang, den Sie es da darstellen oder vorwegnehmen wollen, den kommentieren wir nicht von diesen Wahlen. Die können wir auch im Ergebnis nicht vorwegnehmen.
6: So, wir haben jetzt drei Nachfragen. Einmal Herr Emmerich, dann Herr Reichert und dann noch mal Frau Gambier. Wir beginnen mit Herrn Emmerich.
9: Ja, vielen Dank, Frau Präsidentin. Sehr geehrter Herr Innenminister, ich habe noch mal eine Nachfrage mit Blick auf das Thema der wehrhaften Demokratie. Denn die wehrhafte Demokratie fängt ja auch da an, wo die Prävention erfolgreich ist. Die Bundesregierung stellt das ganze Thema der Demokratieförderung auf den Kopf. Die Organisationen müssen darum bangen, dass sie überhaupt noch unterstützt werden. Ihr Haus hat ja auch schon Förderungen nachträglich gestoppt und wieder einkassiert. Und deswegen meine Frage an Sie, Herr Innenminister, was tun Sie denn, damit das Thema Prävention auch wirklich aus dem Haus des Bundesinnenministeriums mit Entschlossenheit vorangetrieben wird?
0: Ich habe vorhin ja schon angedeutet, dass es hier auch um Prioritätensetzung geht. Prävention ja, ganz selbstverständlich. Bei uns im Haus ist das ja auch gebündelt in der Bundeszentrale für politische Bildung. Da wird es auch weiterhin Finanzierung von Instrumenten, Maßnahmen und Projekten geben. Aber selbstverständlich, wie jede andere Bundesregierung auch, überprüfen wir auch immer wieder Projekte, die laufen, beginnen neue Projekte und beenden auch bestehende Projekte. Nichts anderes passiert auch dieses Mal. Und ich kann heute noch nicht sagen, welche Projekte davon betroffen sind. Aber es gibt Überprüfungen der Projekte, um eine Prioritätensetzung zu ermöglichen.
6: Nächste Fragesteller ist dann Herr Reichert.
10: Ja, Herr Minister, Sie haben ja bereits gehört, dass hier aus dem linksextremen Teil des Parlaments versucht wird, Sie danach zu fragen, wie Sie den Wählerwillen in Sachsen-Anhalt nach Möglichkeit unterminieren oder eben ausschalten. Dürfen wir davon ausgehen, dass Sie den Wählerwillen in Sachsen-Anhalt akzeptieren und dort, egal welche Regierung dort zustande kommt, diese unterstützen und mit ihr zusammenarbeiten.
0: Ich würde dringend empfehlen, wie bei der Antwort auf die anderen Fragen auch, einfach schlichtweg mal zuzulassen, dass Wahlen stattfinden und Wahlen Ergebnisse haben, ohne dass Sie vorweggedachte Ergebnisse interpretieren wollen. Mir ist vollkommen klar, dass in diesem Haus unterschiedliche Interessen darüber stehen, wie Wahlen auch auszugehen haben. Aber erstmal entscheiden Wahlen Bürgerinnen und Bürger. Und da würde ich dringend dazu raten, abzuwarten, wie diese Wahlen ausgehen. Wir alle haben ein Interesse daran und wir alle haben ein Interesse daran, in diesen Wahlen uns einzubringen, auf unterschiedlicher Seite. Ich weiß, auf welcher meine Seite ist, die ist in der Mitte dieses Parlaments.
1: Nächste Fragestellerin ist Frau Gambier.
11: Vielen Dank, Frau Präsidentin. Herr Dobrindt, ich frage Sie noch mal ganz konkret, weil Sie die Fragen bisher nicht beantwortet haben. Was unternehmen Sie ganz konkret, wenn eine rechtsextreme Regierung zustande kommt und welche Gefahren gehen Ihrer Einschätzung nach davon aus, von einer rechtsextremen Landesregierung?
0: Ich nehme als Bundesinnenminister hier jetzt keine Wahlen vorweg und ich kommentiere auch keine gedachten Ausgänge von Ihnen. Daran ändert sich jetzt nichts an meiner Antwort zu Ihrer auch wiederholten Frage.
1: Und den Schluss in dieser Fragerunde macht jetzt Ferhat Kocak.
4: Dobrindt, der Landesverfassungsschutz stuft 5 Landesverbände der Alternative für Deutschland als gesichert rechtsextrem ein. Sachsen, Sachsen-Anhalt, Brandenburg, Niedersachsen und Thüringen. Und oh Wunder, in Thüringen soll jetzt der AfD-Bundesparteitag stattfinden, genau zum Jahrestag am 4. Juli, 100 Jahre nach dem Reichsparteitag der NSDAP und der Gründung der Hitlerjugend. So, was für ein Zufall. Und eine große Zivilgesellschaft widersetzt sich diesem Reichsparteitag der AfD. Und ich wollte Sie fragen, was halten Sie von den Protesten gegen die AfD an dem Tag, am 4. Juli in Erfurt? Die breite Zivilgesellschaft unterstützt das und ich unterstütze das mit meiner Fraktion auch übrigens.
1: So, ich würde jetzt sagen, dass wir den Aufregungsgrad wieder senken und einfach Herrn Dobrindt antworten lassen.
0: Wissen Sie, ich habe verstanden, dass Sie jetzt einen Werbeblock für Demonstrationen abgehalten haben, die Sie dann auch noch unterstützen. Das ist Ihnen frei hier. Ich darf Ihnen aber sagen, was mich umtreibt an der Stelle ist, und das habe ich auch deutlich gemacht gestern, als ich die PMK-Zahlen vorgestellt habe, bei allen Demonstrationen der Vergangenheit, wenn die Linke und die Rechte und die Rechte und die linke Seite aufeinandertreffen, sind die Leidtragenden, die Sicherheitskräfte und die Polizeikräfte dazwischen. Und darum bitte ich mal, darauf Rücksicht zu nehmen.
1: Damit kommen wir jetzt zur nächsten Hauptfrage für die Unionsfraktion. Frau Kollegin, es bleibt den Ministern unbenommen, wie sie antworten. Diese Antworten sind weder peinlich noch sonst was. Hier hat jeder das Recht zu fragen und zu antworten, wie er das für richtig hält. Solche Kommentare von der Seite können Sie unterlassen. Vielen Dank. So, jetzt kommen wir zum nächsten Fragesteller der Unionsfraktion. Das ist Frédéric Bouffier.
12: So, jetzt. Frau Präsidentin, meine Frage richtet sich an den Bundesinnenminister. Herr Dobrindt, Sie haben eben gerade die Sicherheitsbehörden angesprochen und es ist eben gerade auch schon zum Ausdruck gebracht worden, dass wir weiterhin eine abstrakt hohe Gefährdungslage haben. Deshalb meine Frage bzw. erstmal Feststellung, unsere Sicherheitsbehörden brauchen angemessene Rechtsgrundlagen und moderne Einsatzmittel, um eben diesen Bedrohungslagen wirksam entgegenwirken zu können. Und deswegen meine Frage, was haben Sie hierzu bereits unternommen und was planen Sie insbesondere in naher Zukunft?
0: Vielen Dank, Herr Kollege Bouffier. Beides ist richtig. Wir brauchen moderne Einsatzmittel und wir brauchen auch die notwendigen Rechtsgrundlagen. Wir haben bei den modernen Einsatzmitteln hier mit Entscheidung im Deutschen Bundestag und Unterstützung des Bundeshaushalts den Taser flächendeckend bei der Bundespolizei mit eingeführt. Ich bin sehr dankbar, dass wir dieses Einsatzmittel auch geschaffen haben nach jahrelang, man kann sagen jahrzehntelangen politischen Streit auch. aber es braucht auch notwendige rechtliche Grundlagen, die den modernen Herausforderungen angemessen sind. Und wir haben hierzu die digitalen Ermittlungsbefugnisse ermöglicht. Wir haben die IP-Adressenspeicherungen auf den Weg gebracht und wir haben die aktive Cyberabwehr beschlossen. Das ist quasi der sicherheitspolitische Hattrick, den wir geschafft haben nach jahrzehntelanger Debatte und Diskussion über diese Sicherheitsgesetze, dass diese Regierung und dieser Deutsche Bundestag das jetzt ermöglicht hat.
12: Herr Bundesinnenminister, vielen Dank. Sie haben eben gerade die digitalen Ermittlungsbefugnisse, Sie haben die IP-Adressspeicherung angesprochen und damit eben auch zum Ausdruck gebracht, dass wir sozusagen nicht nur auf der Straße, sondern eben auch im digitalen Raum auf der Höhe der Zeit sein müssen. Nochmal die konkrete Nachfrage auch. Wir haben es ja jetzt im Parlament auch zeitnah zu diskutieren. Was würde für die allgemeine Sicherheitslage in unserem Land passieren, wenn wir eben dieses nicht einführen würden? Das würde mich noch mal interessieren, wenn Sie da noch mal konkret drauf eingehen können. Vielen Dank.
0: Vielen Dank. Wir sehen ja auch heute schon, dass die hybriden Bedrohungen, die wir auch diskutiert haben, immer mannigfaltiger werden, dass sie uns nicht nur real, sondern dass sie uns in besonderem Maße auch im digitalen Bereich beschäftigen. Digitale Angriffe werden ständig mehr. Sie gehen gegen unsere Infrastruktur, sie stören Infrastruktur. Wir erleben das nicht nur im Bereich der Energie, sondern auch im Bereich der Krankenhäuser und viel mehr. Und deswegen ist aktive Cyberabwehr heute notwendig, um auch Angreifer in ihrem Unternehmungen nicht nur zu stören, sondern auch deren Infrastruktur, beispielsweise deren Software, deren Server zu zerstören. Das können wir heute mit diesen neuen Gesetzen, auch wenn diese Infrastruktur sich im Ausland befindet.
6: Noch eine Nachfrage? Nein. Dann haben wir auf jeden Fall jetzt zwei Nachfragen. Die erste Nachfrage ist von Sigi Walch und die zweite von Herrn Emmerich.
13: Ja, vielen Dank, sehr geehrter Minister Dobrindt. Eine Nachfrage zu dem Thema IP-Adressdatenspeicherung. Sie haben es gerade angesprochen, enorm wichtig, dass wir hier tatsächlich auf der Höhe der Zeit agieren als Behörden. Wie schnell bringen wir rechtlich jetzt das Thema voran und wann kommen wir konkret in die Umsetzung, damit unsere Behörden endlich gleichziehen und tatsächlich mit aller Härte auch vorgehen können?
0: Unsere Behörden sind vorbereitet, das heißt, die können umgehend vorgehen, sobald wir die rechtlichen Rahmenbedingungen auch entsprechend haben. Das sind die Einigungen hier in der Koalition, haben stattgefunden. Das Ergebnis muss jetzt auch im Deutschen Bundestag dann bestätigt werden. Und dann können wir an dieser Stelle auch erfolgreich die Umsetzung der IP-Adressenspeicherung durchführen.
6: So, dann haben wir jetzt noch Herrn Emmerich und dann würden wir noch zur Fraktion Die Linken mit der nächsten Hauptfrage kommen. So, Herr Emmerich, bitte.
9: Vielen Dank, Frau Präsidentin. Herr Minister, ich habe da noch mal eine Nachfrage. So wie momentan der Gesetzentwurf ausgestaltet ist, mit Blick auf die digitalen Ermittlungsbefugnisse, ist da gar nicht ausgeschlossen, dass zum Beispiel Palantir da als Softwarelösung in Frage kommt. Der Verfassungsschutz hat sich jetzt schon davon entfernt und was anderes in den Blick genommen. Der BKA-Chef neigt auch nicht zu Palantir, wie man in einem Interview entnehmen konnte. Von Ihnen ist aber gar nicht klar, wie Sie zu Palantir stehen. Wollen Sie Palantir in Deutschland für die Bundessicherheitsbehörden einführen, ja oder nein?
0: Herr Emmerich, ist doch überhaupt nicht überraschend, dass der Gesetzentwurf technologieneutral formuliert ist. Das hat ein ordentliches Gesetz zu sein. So, wir machen weder Gesetze für einzelne Unternehmen oder einer bestimmten Software noch gegen einzelne Unternehmen und einer bestimmten Software, sondern erst schlichtweg technologieneutral. Das liefert genau dieser Gesetzentwurf. Deswegen ist er auch so an der Stelle richtig. Und welche Software am Schluss zum Einsatz kommt, das ist etwas, was im Laufe der Verfahren dann entschieden wird, aber nicht heute hier im Parlament, sondern die Software muss entsprechend den Nutzungsanforderungen der Behörden Genüge tun. Und dazu werden mehrere Softwareprodukte zurzeit auch geprüft, ob sie genau das leisten können.
6: So, dann haben wir noch Herrn Köstering für der nächsten Hauptfrage für die Fraktion Die Linke.
14: Vielen Dank, Frau Präsidentin. Herr Dobrindt, Sie kündigten im Rahmen Ihres Pakts für den Bevölkerungsschutz die Beschaffung von 1.000 Spezialfahrzeugen an. Gleichzeitig bestehen ja seit Jahren erhebliche Beschaffungslücken im Zivil- und Katastrophenschutz in diesem Land. Und die angestrebten Zielgrößen wurden auf eine einer Antwort Ihrer Bundesregierung entnehmen, zuletzt nur zu rund 70% erreicht. Wie viel Geld stellen Sie jetzt konkret für den strukturell zur Beseitigung dieser strukturellen Defizite bereit? Und sollen diese 1.000 Fahrzeuge, von denen Sie gesprochen haben, die bestehenden Lücken nur schließen? Oder sind sie tatsächlich zusätzlich gedacht?
0: Vielen Dank für die Frage, Herr Kollege. Um es mal deutlich zu machen, nochmal, wir haben von 10 Milliarden Euro gesprochen, die wir investieren in dem Zeitraum bis 2029. Der Bevölkerungsschutz, die zivile Verteidigung und die Investitionen dazu hören doch nicht 2029 auf, sondern es geht natürlich konsequent auch weiter mit dem Ausbau der Investitionen an der Stelle. Jetzt leisten wir 10 Milliarden Euro. Weitere 3 Milliarden Euro gehen in den Baubereich, in den Immobilienbereich des THWs, um hier auch die Ausstattung und Ausrüstung deutlich zu verbessern. Das sind Meilensteine der Finanzierung, die wir heute erreichen. Und ja, der Hinweis ist hier richtig. In der Vergangenheit, aus heutiger Sicht, wurde zu wenig investiert. Das ändert nichts daran, dass wir die Aufgabe jetzt erledigen müssen. Und deswegen gibt es ja auch eine große Bereitschaft der Anerkennung dieser Leistung, dass aus diesem Parlament heraus die notwendigen finanziellen Mittel zur Verfügung gestellt werden, um diese Investitionen jetzt zu tätigen.
14: Genau, ich würde gern beim Thema der 1.000 neuen Fahrzeuge bleiben. Wie planen Sie gegebenenfalls einen personellen Aufwuchs bei den Hilfsorganisationen beziehungsweise die Qualifizierung von Menschen mit diesen Fahrzeugen umzugehen? Stichwort ist ja hier, dass wir bereits jetzt schon erhebliche Probleme haben, bei vielen Hilfsorganisationen überhaupt Spezialfahrzeuge bedienen zu dürfen, weil einfach die Qualifizierung fehlt und insbesondere der Führerschein einfach ein utopisches Problem ist.
0: Ja, auch diese Beschreibung, die trifft zu, dass wir zum einen mit dem Aufbau eine Lücke füllen, diese über 1.000 Fahrzeuge, um sich nicht auf die Zahl festzuschreiben, diese über 1.000 Fahrzeuge, die zulaufen, die brauchen natürlich auch eine aktive Gruppe von Ehrenamtlichen, die tätig sind. Und deswegen werben wir zurzeit auch so dafür, dass man eine Bereitschaft hat, in diesen Organisationen mitzuwirken. 90% des Sicherheitsversprechens, das der Staat gibt, ruht auf diesen ehrenamtlichen Frauen und Männern und diesen ehrenamtlichen Kräften. Und deswegen will ich an der Stelle auch mal ein herzliches Dankeschön an alle die sagen, die sich da engagieren. Ich weiß, ich überziehe gerade, Frau Präsidentin, aber vielleicht den Satz. Wir haben hier erlebt, dass am 3. Januar mit dem linksextremistischen Anschlag auf die Strominfrastruktur sehr viel gebraucht worden ist an Kräften. Die Mehrzahl derer, die hier im Einsatz waren, um Leben zu schützen, waren ehrenamtliche Frauen und Männer aus ganz Deutschland. Ein herzliches Dankeschön dafür.
15: So, dann haben wir jetzt noch zwei Nachfragen. Die erste Nachfrage ist von Herrn Reichert und dann haben wir noch mal eine zweite Nachfrage und dann würden wir diesen Komplex beenden und schauen, dass wir das jetzt auch noch in der verbleibenden Zeit durchbekommen. Herr Reichert, bitte.
16: Ja, Herr Minister, im Rahmen des Bevölkerungsschutzes geht es ja auch um Schutzraumbau. Das hat etwas mit Kriegstüchtigkeit sicherlich auch zu tun. Die Kapazitäten liegen da derzeit bei wenigen Prozent für die Gesamtbevölkerung. Wie ist denn Ihr Ziel hinsichtlich des Schutzraumbauausbaus für die nächsten Jahre? Denn es muss ja in einem solchen Fall wenigstens Schutzraum für 30, 40, 50, 60 oder mehr Prozent der Bevölkerung zur Verfügung stehen. Wie wollen Sie denn da hinkommen und wie ist Ihr Ziel?
0: Herr Kollege, das ist eine überkommene Vorstellung von Schutzraumkonzepten. Sie denken an alte Bunkerkonzeptionen aus den 80er Jahren. In der Hochphase des Kalten Kriegs hatte man für weniger als 2% der Bevölkerung solche Bunker vorgesehen. Daran sieht man schon, dass das kein adäquates Konzept ist. Deswegen verfolgen wir auch nicht dieses Konzept des Bunkerbaus. Sag's mal konkret, 10 Milliarden Euro stehen zur Verfügung. Sollen sie jetzt in Beton investiert werden oder sollen sie in ehrenamtliche Kräfte für Ausbildung und Ausstattung investiert werden? Wir wollen sie in Ausbildung und Ausstattung investieren. Das ist der Maßstab, über den wir gerade reden.
15: So, Schlussspurt mit dem Kollegen Benner.
17: Vielen Dank, Frau Präsidentin. Herr Minister, Sie haben zu Recht die ganzen Ehrenamtlerinnen und Ehrenamtler gelobt, auf die wir uns dankenswerterweise in diesem Land verlassen können. Wir haben nur in Teilen ein Problem, nämlich es sind häufig dieselben. Deswegen würde mich interessieren, inwieweit Sie sich darüber einen Überblick verschaffen. Was ich konkret meine, dass Menschen vielleicht beim THW, in der Feuerwehr, in der DLRG aktiv sind, vielleicht gleichzeitig in der Kommune eine wichtige Rolle haben, man also die Frage klären muss, für welchen der verschiedenen Ehrenamten stehen diese Menschen im Einsatzfall wirklich zur Verfügung, dass wir sie nicht mehrfach zählen. Daher frage ich mich, ob Sie sich diesem Problem annehmen.
0: Vielen Dank, dass Sie das erwähnen. Das ist eine viel zitierte Aufgabe gerade. Wie gehen wir damit um, dass es Menschen sind, die in unterschiedlichsten Rettungsstrukturen, Hilfsorganisationen ihren ehrenamtlichen Einsatz leisten? Erster Hinweis, das trifft auch die aktuelle Realität. Nicht alle werden zum gleichen Zeitpunkt gebraucht. Deswegen können sie ja in unterschiedlichen Organisationen tätig sein. Wir wollen uns trotzdem einen Überblick darüber verschaffen. Diesen Überblick, genauso wie wir ihn uns bei den Schutzräumen, die bestehen, verschaffen, der wird auf der IMK mit den Ländern diskutiert, weil es darum geht, dass wir Daten dort zusammenführen müssen, dass der Bund eine entsprechende Lage hat, die erkennt und weiß, wo können wir auf welche Kräfte im Zweifelsfall zurückgreifen.
15: So, damit schließe ich oder beende ich jetzt die Befragung und schließe Tagesordnungspunkt 1. Wir kommen jetzt zu Tagesordnungspunkt 2.
18: So, meine Damen und Herren, wir melden uns wieder zurück. Sie haben es mitbekommen, die Befragung der beiden Bundesminister ist jetzt hiermit vorbei. Jetzt geht es wie immer am Mittwoch zunächst in die Fragestunde. Da stehen dann die parlamentarischen Staatssekretäre und Sekretärinnen, dann den Abgeordneten hier noch Rede und Antwort. Und dann, ich habe es schon gesagt, erwarten wir so gegen 16.30 Uhr ungefähr, es kann auch ein bisschen früher werden, eine Aktuelle Stunde zum Thema, warum Deutschland gescheitert ist mit seiner Bewerbung um einen nicht ständigen Sitz im UN-Sicherheitsrat.
15: Die erste Frage stammt vom Kollegen Johannes Wagner. Ist er da, oder? Mhm. Jawohl, da ist er. Es geht um die Zweckbindung der Einnahmen aus der geplanten Abgabe auf zuckergesüßte Getränke für Präventionsmaßnahmen. Nochmal ganz kurz, für die Antwort haben wir jetzt 2 Minuten, dann jede weitere Frage und Antwort mit jeweils 1 Minute bitte. Und der Fragesteller hat theoretisch noch 2 Nachfragen. So, dann kommen wir jetzt erstmal, lieber Herr Kippels, zur Antwort.
19: Vielen Dank, Frau Präsidentin. Herr Kollege Wagner, zu Ihrer Frage folgende Anmerkung. Die angekündigte Abgabe auf zuckergesüßte Getränke soll ab dem Jahre 2028 aufgrund der zwischenzeitlich erfolgten Konkretisierung im vom Bundeskabinett verabschiedeten GKV-Beitragsstabilisierungsgesetz zur Umsetzung kommen. Wir gehen davon aus, dass ein Volumen von 450 Millionen Euro erwirtschaftet werden kann. Und dies wird dann im weiteren Verlauf in Abstimmung mit den Krankenkassen einer entsprechenden Primärprävention zugeführt werden. Unterstützt wird diese Gesamtabsicht noch durch das zu erwartende Präventionsgesetz, das ebenfalls im Augenblick in Arbeit ist. Es gilt darum, zielgerichtet die Mittel für betriebliche Gesundheitsförderung für alle Lebenswelten, die präventionsgeeignet sind und mit den unterschiedlichen Setting-Ansätzen in Ansatz zu bringen. Die Gesundheitsrisiken, die typischerweise aus dem übermäßigen Verzehr von Zucker entstehen, werden natürlich beim Rahmen dieser Konzeption zielgerichtet verwendet. Und die Konstruktion als Abgabe erlaubt uns eben in eigener Verantwortung, in eigener Haushaltsverantwortung über die Mittel zu verfügen und nicht aus allgemeinen Haushaltsmitteln uns entsprechend refinanzieren zu müssen.
15: Genau, eine Nachfrage.
20: Ja, vielen Dank, Frau Präsidentin. Herr Staatssekretär Kippes, vielen Dank für Ihre Ausführungen. Sie sagen also, Sie wollen keine allgemeine Steuer, sondern eine Abgabe. Das ist per se auch in unserem Interesse. Es gibt aber da größere rechtliche Bedenken. Prüfen Sie die auch und wie ist da der aktuelle Stand? Es soll ja nicht so sein, dass es am Ende so ist wie bei der Tabaksteuer, wo dann das Geld eingesetzt wird für den Tankrabatt, sondern es soll ja wirklich im Gesundheitsbereich landen. Aber wie schätzen Sie da die aktuelle rechtliche Lage ein? Und nochmal was zum Zeitablauf. Sie haben gesagt, es gibt noch ein weiteres Präventionsgesetz. Weder für die Herstellabgabe auf Zucker noch für das Präventionsgesetz gibt es schon einen konkreten Zeitplan. Sie wollen jetzt Sparpakete ins Plenum einbringen. In der nächsten Sitzungswoche soll es auch im Ausschuss sein. Und bei den Abgaben, bei den Präventionsbereichen ist noch nichts Konkretes geplant. Wann kommen da die konkreten Vorgaben und Gesetze aus dem Kabinett, aus dem Ministerium, das Sie mitbetreuen?
19: Verehrter Herr Kollege Wagner, vielen herzlichen Dank für die Nachfrage. Der verfassungsrechtliche Unterschied zwischen Steuern und Abgaben ist dem Ministerium, auch wenn wir uns nicht dauerhaft mit diesen Fragestellungen beschäftigen, hinlänglich bekannt. Deshalb ist auch sehr wohl dieser Unterschied gewählt worden, damit wir als Bundesministerium für Gesundheit die Erträge aus dieser Abgabe, also einer zielgerichteten Beaufschlagung von bestimmten Situationen, profitieren können. Das wird im Augenblick auch mit den Verfassungsressorts entsprechend abgearbeitet. Das ist in der Tat für die Handlungsweise des BMG ein Novum. Dafür müssen auch Strukturen gebildet werden. Es muss auch entsprechende Einzugsmechanismen für diese Abgabe gebildet werden. Wir gehen aber zuversichtlich davon aus, dass das mit Unterstützung auch der in dieser Hinsicht erfahrenen Ressorts, wie unter anderem dem BMF, das strukturell gelingt. Zu den inhaltlichen Fragestellungen sind wir sehr wohl in der Schlussphase zu einem Regierungsentwurf für ein Präventionsgesetz. Es ist immer die entscheidende Fragestellung, inwieweit ich im Rahmen der Prävention auf Lebenswelten bzw. auf Personen in Form beispielsweise der Bildung von Gesundheitskompetenz, Gesundheitsbewusstsein und auch entsprechenden Verhaltensweisen einwirken kann. Tatsache ist aber jedenfalls, dass ja bereits die Krankenkassen schon jetzt mit 700 Millionen Euro ganz vehement dieses Thema weiter verfolgen und wir uns im Rahmen dieser Überlegungen eigentlich den Zielpfad gesetzt haben, ab 2028, wenn diese Abgabe zu erwarten ist, auch tatsächlich in den Einsatz dieser Mittel kommen zu können.
15: So, ich will jetzt mal auf Folgendes hinweisen. Also wir müssen uns etwas an die Zeit halten. Die ist da oben eingeblendet. Das ist das Erste. Das Zweite ist, wenn wir jetzt zu jeder Frage hier jetzt hier schon 5 oder 6 Nachfragen haben, davon beispielsweise noch mal 3 aus der Fraktion Bündnis 90 Die Grünen. Wir können das alles machen. Ich lasse es jetzt auch laufen. Ich will nur sagen, wenn wir dann für die komplette Zeit eine Frage brauchen, ist es irgendwie auch nicht zielführend, weil die Beschwerden kommen dann am Donnerstag im Ältestenrat. Also appelliere ich jetzt daran, dass Sie selber sich Gedanken machen, wie viele Fragen denn wirklich zielführend sind, damit wir hier vom Fleck kommen. So, Herr Kollege, aber Sie haben jetzt noch eine Nachfrage.
20: Ja, vielen Dank, Frau Präsidentin. Und für mich unterstreicht das die Bedeutung des Themas. Deswegen freue ich mich natürlich, wenn wir über Prävention lange sprechen, aber Sie haben Ihre Führungsaufgaben hier zu erledigen, deswegen dürfen Sie das natürlich auch, also absolut gerechtfertigt, was Sie da dazu auch gesagt haben. Herr Staatssekretär, Sie haben gerade ausgeführt, das BMF unterstützt Sie da. Wir hatten gerade in der Regierungsbefragung den Minister für Landwirtschaft und Ernährung hier befragen können und er hat gesagt, er selbst glaube nicht, so war es seine Worte, er glaube nicht an die medizinische Wirkung einer Zuckerabgabe. Also er lässt da wissenschaftliche Erkenntnisse unter den Tisch fallen, aber er würde sich auch nicht quer im Stall stellen, hat er gesagt. Wie ist Ihr Kontakt zu dem Ernährungsministerium bisher?
15: Bitte auf die Zeit achten.
20: Und sind die auch im Boot letztendlich?
15: Also ich sage es jetzt nochmal, hier sind ganz viele Fragen zum Bereich Gesundheit. Die sind alle ganz wichtig. Jetzt wäre ich Ihnen dankbar, wenn Sie sich an die Zeit halten könnten und wir auch bei den Fragestellern etwas zurückhaltender sind. Bitte.
19: Ja, vielen herzlichen Dank, Herr Kollege. Also zunächst mal der Aspekt der Zusammenarbeit. Wir gehen da von einer technisch-fachlichen Zusammenarbeit mit dem BMF aus im Hinblick auf die Gesetzgebungstechnik. Und das Zusammenwirken mit dem Landwirtschaftsminister ist ganz ausgezeichnet. Typischerweise gibt es bei den verschiedenen Ressorts unterschiedliche Perspektiven und vielleicht auch unterschiedliche Einschätzungen. Und hier liegt es dann tatsächlich an den Fachebenen beziehungsweise auch an den übrigen Verantwortlichen, aus diesen verschiedenen Perspektiven einen guten Kompromiss zu entwickeln.
15: Nächste Fragestellerin ist Frau Dr. Zoe Meyer.
2: Staatssekretär, in Getränken soll künftig weniger Zucker sein. Und die Antwort der Industrie ist es aktuell, Zucker 1:1 durch Süßstoff zu ersetzen. Und wir sehen auch, dass es mittlerweile einige Softdrinks gibt, die mit Süßstoff auch an Kinder vermarktet werden. Da gibt es ja auch einige Probleme. Zum einen mal ist es eben immer noch ein sehr intensiver Süßgeschmack, der für die Kinder dann normal ist. Und auf der anderen Seite wissen wir, dass die Forschungslandschaft und die Studienlage im Hinblick darauf, was passiert, wenn Kinder große Mengen Süßstoff und Süßstoffkombinationen über einen langen Zeitraum konsumieren, nicht besonders gut ist. Meine Frage entsprechend an die Bundesregierung, wie sehen Sie denn die Folgen von Süßstoffkonsum bei Kindern? Möchten Sie da mehr in die Forschung reingehen? Und ist irgendwas zu Süßstoffen geplant bei der neuen Zuckersteuer?
19: Also ich fange mit dem letzten Teil der Frage an. Zu dem letzten Aspekt ist im Augenblick im Rahmen der Abgabe nichts geplant, weil wir dazu noch weitere evidenzbasierte Erkenntnisse brauchen. Die Konkurrenzlage zwischen Zucker auf der einen Seite und Süßstoff auf der anderen Seite ist uns sehr wohl bewusst. Aber wir müssen im Augenblick natürlich auch eine Abwägung zu den jeweils verschiedenen Gesundheitsgefahren sehen. Adipositas und Diabetes auf der einen Seite und möglicherweise, was allerdings in der Kurzzeitperspektive noch nicht belegt ist, krebserregende Effekte aus der Verwendung von Süßstoff. Damit müssen wir uns im Rahmen der Wissenschaft weiter beschäftigen. Dazu werden Aufträge erteilt und wir werden allerdings zunächst mal die ersten Schritte im Rahmen dessen gehen müssen, was aus unserer Sicht im Moment handlungsfähig ist und auch tatsächlich Effekte auslöst.
6: So, als nächstes Linda Heidmeier.
3: Herzlichen Dank. Herr Staatssekretär, Sie haben die Zuckersteuer ja angekündigt als eine der Maßnahmen auch im Zuge des GKV-Finanzstabilisierungsgesetzes und haben aber gleichzeitig gesagt, sie soll erst 2028 wirksam werden. Viele andere Maßnahmen, die angekündigt sind, sollen schon 2027 wirksam werden und konterkarieren damit teilweise andere Reformen, beispielsweise im Krankenhausbereich, sehen wir, dass die geplanten Einschnitte die Krankenhausreform wirklich konterkariert. Nur bei der Zuckersteuer, wo es eigentlich aus Sicht vieler auch schneller ginge, da scheinen Sie auf der Bremse zu stehen. Deshalb will ich noch mal ganz klar fragen, warum kann die Zuckersteuer nicht schneller kommen und schon 2027 dann tatsächlich auch wirksam werden?
19: Vielen Dank für die Nachfrage. Die Tatsache, dass es nicht schneller geht, hängt zum einen an der Fragestellung, dass der Erhebungsmechanismus entwickelt werden muss. Und natürlich muss auch der Industrie die Möglichkeit gegeben werden, sich mit diesen neuen Erhebungstatbeständen, also zum Beispiel unterschiedliche Abstufungen von Zuckerzusatz mit unterschiedlichen Steuersätzen bzw. Abgabensätzen, um die richtige Formulierung zu verwenden, auseinanderzusetzen. Nach unseren Einschätzungen ist Anfang 2028 jetzt noch circa 1,5 Jahre. Das ist für ein so großes Projekt ein durchaus angemessener Zeitraum. Ginge es schneller, wäre das in unserem Sinne.
6: Der nächste Fragesteller ist Dr. Ingo Hahn.
21: Präsidentin, geschätzter Herr parlamentarischer Geschäftsführer Kippels, ja, die, ob man es jetzt Steuer nennt oder ob man es Abgabe nennt, im Endeffekt ist es wieder eine weitere Maßnahme, was von den Bürgern das Geld verlangt. Und zwar jetzt reden wir über die Zuckerabgabe. Lebensmittel, Energie, alles wird teuer für die Menschen, auch für Sie, wo Sie als CDU-Mann in Nordrhein-Westfalen sind. Da ist ja sehr prekär häufig. Viele Leute kommen nicht mehr aus mit dem Geld. Die Mieten steigen. Entlastung ist eigentlich das gewesen, was Sie versprochen haben mit Ihrer Regierung. Und solche Alltagsprodukte werden jetzt dadurch für die normalen Menschen auch teurer. Für mich ist das eine staatliche Erziehungspolitik. Man hätte andere Maßnahmen, man könnte Aufklärung machen, man könnte Bildung machen, man könnte die Menschen zu Sport antreiben. Deshalb meine Frage, warum plant die Bundesregierung, Ihre Bundesregierung, weitere Abgaben jetzt auf Zucker in solchen Getränken? Und wann fangen Sie endlich an, die Belastungen für die Menschen runterzufahren und nicht weiter hochzuschrauben?
6: Nur zur Klarstellung, als der parlamentarische Staatssekretär, Herr Kippels.
21: Genau.
6: Genau, nicht der Geschäftsführer.
21: Entschuldigung.
6: Ich wollte es auch nur noch mal fürs Protokoll sagen. Ja. Hat an Sie gedacht, ja, aber es wäre jetzt auch nicht passend mit der Antwort. So. Herr Kippels.
19: Vielen herzlichen Dank, Frau Präsidentin. Herr Kollege, wenn Sie sich mit den weiteren Ausführungen schon ein bisschen auseinandergesetzt haben, werden Sie festgestellt haben, dass wir diese Abgabe in gestuften Verhältnissen vorsehen. Das heißt, es gibt also bei einem äußerst geringen Zuckergehalt keine entsprechende Beaufschlagung, während mit einem entsprechend steigenden Zuckergehalt auch diese Abgabenlast steigt. Insofern hat jeder Verbraucher, jeder Kunde die Möglichkeit, zwischen verschiedenen Produkten auszuwählen. Wir wollen aber auf diese Art und Weise die Entscheidung im positiven Sinne zugunsten der Gesundheitsförderung beeinflussen und in Aussicht stellen, dass die Verwendung von möglichst geringem Zuckergehalt für die Gesamtgesundheit hilfreich ist. Das ist bedauerlicherweise im Rahmen von Prävention ein pädagogisch anzuwendendes Mittel, um den Leuten darauf hinzuweisen, dass bestimmte Verhaltensweisen ein höheres Risiko beinhalten, andere wiederum nicht.
6: So, der nächste Fragesteller ist Atis Köpina.
22: Hat sich noch nicht so intensiv damit beschäftigt.
5: Vielen Dank für die Möglichkeit, eine Nachfrage zu stellen. Mich irritiert ein wenig, in welchem Rahmen die Zuckersteuer, die Zuckerabgabe vorgestellt wird. Sie wird ja vorgestellt, im Rahmen Lücken zu füllen, und zwar Finanzierungslücken, Konsolidierungsnotwendigkeiten. Das heißt, es wird nicht davon ausgegangen, dass es eine große Verringerung dieser von Ihnen also oder von uns auch als gesundheitsschädlich bezeichneten Getränke und anderen Nahrungsmittel genutzt werden wird, sondern es wird dafür genutzt, um Haushaltslöcher zu stopfen. Deswegen meine Frage an Sie, ergreifen Sie gleichzeitig auch andere Maßnahmen, zum Beispiel kostenloses Wasser in der Gastronomie, Werbeeinschränkungen im Bereich von zuckerhaltigen Getränken etc. oder zum Beispiel auch ein kostenloses, gesundes Schulessen, was zum Beispiel auch mit so etwas wie einer Zuckersteuer finanziert werden könnte, um tatsächlich für eine Prävention und eine gesundheitliche Versorgung der Menschen im Land zu sorgen?
19: Vielen herzlichen Dank für die Nachfrage, Kollege Gopinath. Also zunächst mal ist es hier kein Lückenfüller, sondern es ist sehr wohl motiviert aus der Situation heraus, dass der übermäßige Verzehr von zugesüßten Getränken in zunehmendem Maße gesundheitliche Auswirkungen, insbesondere auch bei der Jugend, zeitigt und wir eben mit diesem Steuerungselement und mit diesem Lenkungselement auf eine positive Ernährung hinwirken wollen. Dass daraus natürlich Einnahmen fließen, ist ein höchst erfreulicher Umstand, aber es ist eben auch kein Haushaltslochschließer, sondern als Abgabe dient es dazu, die Bewegungsmöglichkeiten, die Handlungsmöglichkeiten des BMG im Rahmen seiner diversen Aufgabenstellungen und damit auch im Rahmen der Prävention zu fördern. Natürlich gibt es eine Vielzahl von Möglichkeiten, alternativ auf gesunde Ernährung hinzuwirken, zum Beispiel eben auch mit kostenloser Schulernährung, aber auch das kostet Geld an anderer Stelle. Also insofern ist die Generierung von Einnahmen für Gesundheit eine sinnvolle Motivation.
15: Und die nächste Fragestellerin ist Stella Merendino.
7: Herr Sekretär Kippels, ich stelle mir die Frage, Sie haben ja gerade schon angekündigt, es soll noch ein Präventionsgesetz auf den Weg gebracht werden. Wie passt das zur GKV-Reform, wo doch präventive Screenings, Hautkrebs weggekürzt wird, psychiatrische Angebote für Kinder weggekürzt werden? Was denken Sie sich dabei?
19: Wir sind im Rahmen der Auswahl der Einsparmaßnahmen im Rahmen des GKV-Beitragsstabilisierungsgesetzes beziehungsweise umgekehrt im Hinblick der Konzeption für Präventionsmaßnahmen immer auf dem Wege, evidenzbasierte Erkenntnis umzusetzen. Und das Hautkrebs-Screening hat eben nach den Erkenntnissen, die weltweit gesammelt worden sind, keinen positiven Effekt, wenn schon selbst das Land Australien mit einer ganz hohen Sonnenlast seinerseits ein solches wiederkehrendes Hautkrebs-Screening abgeschafft hat, spricht dies dafür, dass man aus dieser Maßnahme keinen gesundheitlichen Nutzen, keinen Mehrwert sieht. Umgekehrt ist es natürlich zweifelsohne so, dass wir uns neben den Sparmaßnahmen auch immer darauf konzentrieren müssen, dass aus Prävention in der langen Sicht auch Spareffekte für das Gesundheitssystem entstehen, weil entsprechende Erkrankungen, schwerste Erkrankungen mit hohem Behandlungsaufwand vermieden werden können. Und dieses Zusammenspiel müssen wir auf evidenzbasierter Weise jetzt auf den Weg bringen.
15: So, dann schließen wir jetzt diese Fragerunde mit Simone Borchert.
22: Vielen Dank für das Zulassen der Frage. Herr Staatssekretär, ich habe noch mal eine Frage. Mir geht es darum, es scheint ja nicht jedem im Plenum bewusst zu sein, warum wir auch diese Zuckersteuer oder Abgabe einführen. Vielleicht können Sie noch mal erläutern, dass es eben nicht nur um den monetären Wert geht, sondern dass es um die GKV-Ausgaben geht, dass es um den Gesundheitsaspekt und dass es um volkswirtschaftliche Kosten hier auch geht und erst recht um das Thema Kinder und Jugendliche, um das Thema Bildung und Gesundheitskompetenz und ja, vielen Dank für Ihre Antwort schon mal.
19: Ja, vielen herzlichen Dank nochmal für diese Nachfrage, Frau Kollegin. Man kann ganz, ganz einfach auf den Punkt bringen. Jeder Euro, der in Prävention investiert wird, erspart mehrere Euro, die später für Therapie und entsprechende Behandlung investiert werden müssen. Das heißt, es ist uns daran gelegen, auf lange Sicht die Bürgerinnen und Bürger hier in Deutschland und vor allen Dingen auch alle Patientinnen und Patienten an schweren Krankheitsverläufen zu ersparen und ihnen auf diese Art und Weise den Weg durch ein gesundes Leben zu ermöglichen. Und dazu braucht es dann gelegentlich schon mal entsprechender Anregungen hier in Form dieser Abgabe.
15: Dann rufe ich jetzt auf die Frage 2, Regelungen kieferorthopädischer Behandlungen im Rahmen des GKV-Beitragsstabilisierungsgesetzes. Der Fragesteller ist der Abgeordnete Bernd Schattner. Herr Kollege Kippels, bitte.
19: Ja, Herr Kollege Schattner, vielen herzlichen Dank für die Frage. Die Finanzkommission Gesundheit hat im Rahmen ihrer diversen Vorschläge unter anderem den Vorschlag unterbreitet, die kieferorthopädische Versorgung ausschließlich durch Fachärzte, das heißt für Fachärzte für Kieferorthopädie, vornehmen zu lassen. Wenn Sie den Bericht studieren, werden Sie sehen, dass dort ausführliche Begründungen im Hinblick auf die Erhebungen und die Grundlage dieser Entscheidung gegeben sind. Es gibt insgesamt verschiedene Qualifikationsstufen im Rahmen der zahnärztlichen beziehungsweise kieferorthopädischen Behandlung. Es gibt den Facharzt für Kieferorthopädie und auch eine entsprechende Masterweiterbildung von 2 bis 3 Jahren, die auch zusätzliche Qualifikationsmerkmale erschafft. Nach der Erstattungsregelung des § 29 SGB V sind die Kosten für kieferorthopädische Behandlung nur bei erheblichen Beeinträchtigungen KIG 3 bis 5 zu erstatten. Und vor diesem Hintergrund besteht aus versorgungsrechtlicher Sicht ein Interesse, dass wir bei der Indikationsstellung bzw. bei der Behandlung mit höchster Qualität und Präzision vorgegangen wird und auch unter dem Gesichtspunkt eines Steuerungsinstrumentes im Sinne des Wirtschaftlichkeitsgebotes nach § 12 SGB V die bestmögliche Versorgung stattfindet. Die Finanzkommission hat in diesem Zusammenhang eine Wechselwirkung zwischen dieser Qualifikation und auch diesen zu erzielenden Ergebnissen hergestellt und die Empfehlung ausgesprochen. Wir sind in der Zwischenzeit mit zahlreichen Hinweisen konfrontiert worden und werden uns im Rahmen der weiteren Bewertungen im Gesetzesverfahren natürlich damit auseinandersetzen, ob es auch andere erworbene Qualifikationsmerkmale gibt, die gleichgestellt sind, wie zum Beispiel die Facharztausbildung oder die Masterfortbildung.
8: Vielen Herr Schattner. Dank, Frau Vorsitzende, Herr Staatssekretär. Ja, nach dem vorliegenden Entwurf ist ja vorgesehen, Sie hatten es ja gerade angesprochen, dass kieferorthopädische Behandlungen in der gesetzlichen Krankenversicherung grundsätzlich nur noch über Vertragszahnärzte fachlich entsprechend, die kieferorthopädisch ausgebildet sind, behandelt werden dürfen. Laut Bundeszahnärztekammer würden bei der Umsetzung des Fachzahnvorbehalts ein schlechterer Zugang und lange Wartezeiten drohen. Knapp 1 Million Versicherte könnten nicht wie bisher behandelt werden, ist die Aussage. Primär wären besonders Kinder und Jugendliche im ländlichen Raum die Verlierer dieser Reform. Gibt es Überlegungen, wie Sie sicherstellen wollen, dass nicht noch weitere längere Wartezeiten entstehen und sich die Versorgungslage gerade in ländlichen Regionen entsprechend noch mal deutlich verschlechtert?
19: Die Herausforderung einer flächendeckenden Versorgung treibt uns natürlich ununterbrochen bei unseren Überlegungen um, das ist gar keine Frage. Aber gerade bei kieferorthopädischen Maßnahmen, die bei jungen Menschen im ganz frühen Stadium vorgenommen werden, ist es wichtig, dass unter Qualitätsgesichtspunkten eine dauerhafte Sicherung gewährleistet ist. Fehlleistungen oder mindere Qualität in der Behandlung können Kinder und Jugendliche ein Leben lang zeichnen bzw. zu schwerwiegenden Folgeerscheinungen kommen. Und deshalb werden wir im Rahmen unserer weiteren Überlegungen auf der einen Seite die Qualitätssicherung und die qualitätsbasierte Behandlung und auf der anderen Seite die flächendeckende Versorgung sehr aufmerksam gegeneinander abwägen.
15: Herr Schattner, noch eine Nachfrage?
8: Vielen Dank. Ich zitiere mit Erlaubnis der Präsidentin Ihren Kanzler aus September 23. Auch die Bevölkerung, die werden doch wahnsinnig, die Leute, wenn die sehen, dass 300.000 Asylbewerber abgelehnt sind, nicht ausreisen, die vollen Leistungen bekommen, die volle Heilfürsorge bekommen, die sitzen beim Arzt und lassen sich die Zähne neu machen und die deutschen Bürger nebenan kriegen keine Termine. Das ist die Aussage von Friedrich Merz aus September 2023. Und ich will die Aussage jetzt gar nicht bewerten, ob man da zustimmen kann oder nicht. Allerdings frage ich mich jetzt natürlich, wenn ich das höre, und es hat sich ja an der Terminvergabe nichts verändert in dem Bereich grundsätzlich. Wie wollen Sie dafür sorgen, dass gerade auch im ländlichen Raum, in Regionen wie im Saarland, in der Fläche in Rheinland-Pfalz, aber auch in den mitteldeutschen Bundesländern, dass dort vernünftige Zeitschienen eingehalten werden, damit die Leute endlich wieder Facharzttermine bewusst wahrnehmen können, so wie es ihr Gesundheitszustand erfordert? Da liest man leider aus Ihrem Hause sehr wenig dazu.
19: Herr Kollege Schattner, die Fragestellung der Nachwuchsgewinnung für die Versorgung des ländlichen Raums ist eigentlich in allen ärztlichen Professionen zurzeit eine entsprechende Herausforderung. Damit muss man sich auseinandersetzen. Auf der anderen Seite sehe ich bei hochsensiblen Behandlungsbereichen auch ein ganz vitales Interesse, dass dann, wenn behandelt wird, auch die bestmögliche Qualität gewährleistet ist. Und ich habe es eben schon verdeutlicht, wir werden unter diesem Gesichtspunkt sehr genau diese beiden Aspekte gegeneinander abwägen.
15: Zuerst mal machen wir das Mikrofon an. Der nächste Fragesteller, wir haben insgesamt drei Nachfragen, eine von der AfD, zwei von der Fraktion Die Linke. Der nächste Fragesteller ist Herr Dr. Kaufmann. Ich weiß ja eigentlich, die Personen sind.
4: Vielen Dank, Frau Präsidentin. Herr Staatssekretär, halten Sie es für angemessen, dass die Bundesregierung damit in die Autonomie eines gesamten Berufsstandes eingreift, insbesondere dann, wenn dieser Berufsstand bisher weitestgehend reibungslos seine Aufgaben erfüllt hat?
19: Herr Kollege, vielen herzlichen Dank für diese Nachfrage. Sie haben aber mit dem Schlusssatz bereits einen wesentlichen Hinweis gegeben. Weitestgehend. Weitestgehend reicht aber für eine kritiklose Hinnahme der momentanen Abläufe und insbesondere auch der Fallzahlen für die entsprechende Behandlung mit gewissen Auffälligkeiten auch in der Beurteilung eben nicht aus, um an diesem Punkt

0: die Zuschüsse beim Zahnersatz zu kürzen. Jetzt meine Frage in dem Zusammenhang. Ist Ihnen bekannt, dass es zahlreiche Studien gibt, die schon jetzt den Zusammenhang zwischen Einkommen und Zustand auch der Zähne, also des Zahnersatzes, dokumentieren? Also umso ärmer, umso schlechter das Gebiss, umso weniger gut der Zahnersatz. Und wenn Ihnen das bekannt ist, was ich hoffe, wie wollen Sie verhindern, dass mit den geplanten Kürzungen jetzt dieser Zusammenhang noch drastischer wird, dass man wirklich auch das Einkommen, die Armut den Menschen am Gebiss, am Gesicht ansehen kann? Ich finde das wirklich skandalös und ich würde gerne wissen, wie Sie dem entgegenwirken wollen.
1: Die Zahnbehandlung und insbesondere die frühzeitige Zahnbehandlung auch mit entsprechender früher Vorsorge ist ein wesentlicher Faktor, insbesondere für die gesamte Gesundheit eines Menschen, weil von den Zähnen sehr viele Auswirkungen auf die Gesamtbefindlichkeit ausgehen. Tatsache ist aber auch, dass die Fragestellung, inwieweit Versorgung stattfindet, bedauerlicherweise nicht nur von der Frage der Zuzahlung und der Erreichbarkeit gegeben ist, sondern auch von der subjektiven Aufklärung der Notwendigkeit. Wir sind daran bemüht, die Prävention eben auch im Rahmen dieser Vorsorge zu gewährleisten. Die Behandlung ist dann der nächste Schritt, aber wir müssen zunächst mal die Menschen dazu überreden, dafür zu gewinnen, sich dieser Untersuchungsmaßnahme und dieser Kontrolle zu unterziehen, um daraus auch die entsprechenden Empfehlungen tätigen zu können.
2: Und den Schluss macht die Kollegin Gebel.
3: Präsidentin, für das Zulassen der Nachfrage. Ich würde ganz gerne anschließen an das Thema GKV-Beitragsstabilisierungsgesetz oder wie der Kollege sagte, Beitragskürzungsgesetz. Dort ist ja nämlich zum Beispiel auch Änderungen für die Psychotherapie vorgesehen. Und bei der Psychotherapie, da sagen ja dann ExpertInnen, dass dieses Gesetz dazu führen wird, dass bis zu ein Viertel der Psychotherapieplätze für gesetzlich Versicherte wegfallen werden. Und da frage ich mich, wir haben ja immer mehr psychisch erkrankte Menschen, die so einen Platz dringend bräuchten und gleichzeitig monatelang darauf warten müssen. Wie wollen Sie das denn den Leuten erklären, die derzeit oft schon so viele Monate auf einen Therapieplatz warten müssen?
1: Frau Kollegin, vielen herzlichen Dank für die Frage. Ein eigenständiges Thema, das eigentlich eine ausführlichere Beantwortung verdienen würde. Die psychotherapeutische Versorgung ist ein besonderes Herausforderungsprofil im Moment in der medizinischen Versorgung. Wir haben in den letzten 10 Jahren es zwar geschafft, die Kopfzahlen der behandelnden Psychotherapeutinnen und Psychotherapeuten zu verdoppeln, gleichzeitig aber bedauerlicherweise nicht die Anzahl der entsprechenden Therapiestunden. Die Frage auch wie die Niederlassungssituation in Großstädten auf der einen Seite und auf dem Land auf der anderen Seite verteilt ist, ist auch der Sache nach unbefriedigend. Wir werden uns deshalb jetzt im Rahmen der weiteren Überlegungen damit auseinandersetzen, inwieweit eine entsprechende Bedarfsplanung, insbesondere im Bereich der Kinder- und Jugendpsychotherapie, angezeigt ist.
2: So, wir haben jetzt noch... wir kommen jetzt zur nächsten Frage, weil das hatte ich vorhin gesagt. Jetzt ist dann die nächste Frage dran oder Antwort auf die nächste Frage dran. Bei der nächsten Frage geht es um den Schutz von Pflegebedürftigen in den Pflegegraden 2 und 3 vor Leistungskürzungen bei einer Verschärfung der Einstufungskriterien. Die Frage stammt vom Kollegen Peterka.
1: Ja, verehrter Herr Kollege Peterka, die Frage ist eigentlich relativ einfach zu beantworten. In der beabsichtigten Regelung ist vorgesehen, dass es einen Bestandsschutz für die bereits beschiedenen Pflegebedürftigen gibt. Also liegt ein entsprechender Bewilligungsbescheid des Pflegegrads 2 oder 3 vor, behält er so lange seine Wirksamkeit, bis es entweder zu einer Verbesserung, einer Befundverbesserung kommt oder aber sich aus anderen Gründen eine Veränderung in der Bewertung gibt. Aus der Veränderung der Bewertungsparameter bzw. der Werkzeuge wird es auf jeden Fall keine Veränderung in der Einordnung in den Graden geben.
2: Herr Peterka, Sie haben noch die Möglichkeit, 2 Nachfragen zu stellen.
4: Ja, vielen Dank. Also das Pflegeneuordnungsgesetz bewegt sich in Richtung dieser IGES-Empfehlung von vor 13 Jahren und es würde nach den Schätzungen zu 12% weniger Pflegeeinstufungen führen, also bis zu 12% der jetzt Berechtigten könnten da herausfallen. Die Ministerin hatte ja erst gesagt, es wird wohl einen Bestandsschutz geben. Jetzt höre ich, es wird auch ins Gesetz hineingeschrieben. Dann haben Sie ja selber schon gesagt, es wird ja auch

0: auch eine Neubewertung des Zustandes erfolgen?
1: Nein, der kann erfolgen.
0: Er kann erfolgen, wenn es an der Person natürlich liegt, dass der Zustand sich verbessert. Dann habe ich Sie aber so verstanden, dass dann natürlich die neuen Bewertungsmaßstäbe doch angelegt werden. Also ist es dann, werden quasi die Leute dafür bestraft, wenn sich ihr Zustand so verbessert, dass zumindest eine neue Prüfung erfolgt?
1: Nein, der Einordnungsprozess in die verschiedenen Grade ist ja ein dynamischer. In vielen Fällen steigert er sich in die schlechtere Situation, und im Rahmen der jetzigen gesetzlichen Veränderungen würde eine Neueinstufung für einen höheren Pflegegrad, eine Neueinstufung für einen höheren Pflegegrad nach den neuen Parametern erfolgen. Aber die Bewertung des vorhandenen Pflegegrades wird in keiner Weise angetastet. Das heißt, es geht immer nur um die Fragestellung, gibt es Veränderungen? Und im Rahmen dieser Veränderungen wird dann die neue Gesetzeslage zu Rate gezogen. Die Veränderung, die Sie eingangs Ihrer Frage angesprochen haben, nämlich, dass es möglicherweise zu einer Reduzierung von 12% kommen könnte, bezieht sich auf die Situation, wenn jetzt der Begutachtungsprozess bei den zu Prüfenden begonnen wird. Das heißt, für alle Neufälle werden dann vermutlich die Regularien herangezogen, die seinerzeit bei der Bewertung vorlagen, aber damals nicht angewendet worden sind.
2: Ja, Sie haben ja noch eine Nachfrage.
0: Ja, es ist natürlich immer bedauerlich, wenn in den Sozialleistungen für alle Bürger gespart wird, die vielleicht euer ganzes Leben in die Sozialkassen, auch in die Pflegekasse eingezahlt haben und jetzt eben dann doch diesem Risiko über kurz oder lang ausgesetzt sind, spätestens dann, wenn sie eben noch nicht eingestuft sind. Es wird ja geredet von einem Defizit der Pflegekasse von 7,6 Milliarden für 2027. Hat das Ministerium da irgendeinen Überblick, wie viel von diesem Defizit zum Beispiel auf kassenfremde Leistungen, etwa über Asylbewerberleistungsgesetz, abzurechnen sind? Also wie viel quasi dort abfließt? Haben Sie da irgendeine Zahl?
1: Dazu liegen mir keine Kenntnisse vor.
2: So, der nächste Fragesteller bzw. die nächste Fragestellerin ist die Kollegin Gebel.
3: Vielen Dank. Ich würde ganz gerne auf die angesprochene Pflegereform noch mal eingehen. Und zwar wollen Sie in dieser Pflegereform ja auch die Rentenansprüche für pflegende Angehörige um 30% kürzen. Und pflegende Angehörige, das sind in Deutschland zu 2/3 Frauen, also Menschen, die sowieso schon wegen ungerechter Bezahlung, wegen zu wenig Kitas, wegen Teilzeitfalle, wegen Ehegattensplitting und unbezahlter Sorgearbeit sowieso schon oft in Altersarmut landen. Und ich habe einfach die Sorge, dass Ihre Reform diese Altersarmut noch gravierend verschärfen wird. Deswegen frage ich mich, warum wollen Sie denn ausgerechnet bei denjenigen hier den Kürzungshammer oder die Kürzungskettensäge anlegen, die für unsere Gesellschaft eine so wichtige Arbeit unbezahlt machen?
1: Verehrte Frau Kollegin, Sie haben eben nur eine Facette des großen Baukastens der Pflegemaßnahmen persönlich bzw. technisch beschrieben. Im Rahmen unserer notwendigen Reform für die Pflegeversicherung müssen wir im Rahmen aller Instrumentarien und aller finanzrelevanten Mittel eine Anpassung der Leistungen vornehmen. Bedauerlicherweise gilt das auch für die entsprechenden Rentenanwartschaften. Mit einer Reduzierung um 30% ist das sicherlich spürbar und für den einen oder anderen schmerzlich, aber in Ansehung der momentanen Versorgungslage und der Notwendigkeit, die Anzahl der zu Pflegenden, die im Moment bei insgesamt fast 6 Millionen Menschen liegt, finanziell noch leistbar zu machen. Ansonsten könnte es zu einem höchst unerwünschten und unbedingt zu verhindernden Kollaps der Pflegeversicherung kommen.
2: Die nächste Fragestellerin ist die Kollegin Schütz.
4: Gelegenheit, eine Nachfrage zu stellen. Herr Staatssekretär, neben dem Kleinrechnen der Anzahl der Pflegebedürftigen wollen Sie auch dafür sorgen, dass die Unterstützung bei den Eigenanteilen in den Pflegeheimen später greift. Das ist brutal für Pflegebedürftige, aber auch für die Kommunen, die dann letzten Endes einspringen müssen. Wieso wollen Sie sehenden Auges die Pflegearmut ausweiten? Und wieso verschiebt der Bund das Finanzproblem in die klammen Haushalte der Kommunen, statt Selbstverantwortung zu übernehmen, zum Beispiel durch die offenen Corona-Nachzahlungen?
1: Frau Kollegin, Sie haben in Ihrer Frage mehrere Aspekte angesprochen, die eigentlich auf dasselbe Problem hinauslaufen. An den verschiedensten Stellen unseres Gemeinwesens gibt es momentan finanzielle Engpässe, die versucht werden müssen, verantwortungsvoll auf verschiedenen Schultern zu verteilen. Uns ist sehr wohl die Finanzlage der Kommunen bewusst. Und wir wissen auch, dass über die Hilfe zur Pflege da eine Reihe von Belastungen ankommen. Wir versuchen aber auch im Rahmen langfristiger Pflegestrukturreformen möglicherweise die Versorgungssettings so zu verändern, dass eine Möglichkeit, die zu Pflegenden länger in ihrem eigenen Wohnumfeld und mit eigenverantwortlicher Lebensgestaltung verbleiben können. Das ist aber kein kurzfristiger Prozess, sondern wir müssen im Augenblick die Liquidität der Pflegeversicherung gewährleisten. Und dazu sind eben dann auch unerfreuliche, harte Einschnitte in der Kürze der Zeit unvermeidlich.
5: Den Schluss macht jetzt noch für diese Frage Herr Dr. Dahmen.
6: Ja, vielen Dank, Frau Präsidentin. Ich würde gern den parlamentarischen Staatssekretär noch mal nachfragen wollen. In der Frage eben klang es ja schon an, dass Sie das, was Sie hier Reform nennen, letztlich nutzen, um ein Loch in der Pflegekasse zu einem noch größeren Loch in den Kommunen zu machen. Jetzt kommen Sie aus Nordrhein-Westfalen und ich gehe davon aus, dass das Loch in den Kassen der Kommunen in Nordrhein-Westfalen Ihnen bekannt ist. Von welcher Erhöhung der Quote der Hilfe zur Pflege gehen Sie denn für die Kommunen in Nordrhein-Westfalen aus, wenn Sie dieses Gesetz so in Kraft setzen?
1: Vielen Dank, Herr Kollege Dahmen, für diese Frage. Ich sage mal, diese entsprechenden Vergleichsberechnungen und Ausgleichsberechnungen werden momentan mit höchster Priorität und in Abstimmung auch immer wieder in Rücksprache mit den Ländern getätigt. Dazu kann ich Ihnen hier und heute noch keine Zahlen präsentieren.
5: So, dann kommen wir jetzt zur nächsten Frage. Finanzielle Belastungen der gesetzlichen Krankenversicherung durch nicht kostendeckende Beiträge für Bürgergeldempfänger, Fragesteller ist Dr. Ingo Hahn. Herr Kollege Kippels, bitte.
1: Ja, vielen herzlichen Dank für die Frage, Herr Kollege Hahn. Die Frage lässt sich relativ einfach beantworten. Die Defizite aus versicherungsfremden Leistungen sind schon seit langem Gegenstand der allgemeinen Diskussion. Die momentane Planung sieht vor, dass wir im Jahre 2027 mit einem zusätzlichen Betrag von 250 Millionen Euro in den Ausgleich einsteigen und dieser Betrag bis 2031 auf 2 Milliarden Euro aufwächst.
5: So, eine Nachfrage.
7: Frau Präsidentin, geschätzter Herr Staatssekretär Kippels, das sind interessante Informationen. Die Bundesregierung will ja mit ihrem neuen Gesetz die Ausgaben der gesetzlichen Krankenversicherung begrenzen. Dafür sollen die Vergütungen eben für Ärzte, Kliniken und andere Leistungserbringer künftig nur noch sehr eingeschränkt steigen. Teilweise sollen sogar zusätzliche Kürzungen möglich sein. Gleichzeitig steigen aber die Kosten überall. Personal, Energie, Mieten, Geräte, Material werden alle immer teurer. Deshalb frage ich Sie hier, wie will die Bundesregierung verhindern, dass diese Sparmaßnahmen am Ende zwar die Krankenkassen entlasten, aber Ärztepraxen und Kliniken unter weiteren finanziellen Druck stellen und damit natürlich auch Nachteile für den Patienten in Kauf genommen werden, wenn die zum Beispiel die Praxen viel schneller die Patienten nacheinander abhandeln müssen oder sogar die Wartelisten dadurch noch größer werden, das heißt die Wartezeiträume noch größer werden, weil eben die Praxen das nicht mehr so leisten können.
1: Vielen herzlichen Dank für die Frage. Im Rahmen der Analyse der ursprünglich 66 Vorschläge der Finanzkommission haben wir sehr genau darauf geschaut, inwieweit insbesondere die Vorschläge der Kürzungen im Rahmen der vertragsärztlichen Leistungen darauf basieren, dass die Vergütungen, die ursprünglich einmal eingeräumt worden sind, nicht den gewünschten Erfolg bringen. Dann würde auch die Streichung hier und heute nicht zu einem Verlust an entsprechender Leistungsqualität führen.
5: So, dann haben wir jetzt.
7: Ich hätte eine Nachfrage.
5: Ach so, nein, sorry, Herr Dr. Hahn, Sie haben noch eine Nachfrage.
7: Frau Präsidentin, geschätzter Herr Staatssekretär Kippels, ja, würde, das war ja ein Konjunktiv, den Sie gerade verwendet haben. Aber jeder, der eins und eins zusammenzählen kann, der weiß, dass wenn nicht mehr die gleichen Einnahmen da sind für die Leistungserbringer, für die Praxen, für die Kliniken, dann können natürlich auch nicht die gleichen gleichen Leistungen gebracht werden. Und ich spreche hier nochmal an, hohe Energiepreise, die steigen überall. Das gilt eben auch für die Krankenhäuser, für die Praxen. Hohe Personalkosten steigen übrigens auch dadurch, dass mit der Migration nicht immer nur die Leute, die uns im Bildungssystem fehlen, gekommen sind, sondern eben leider auch sehr viele Leute, die bei uns keine Leistung erbringen und trotzdem über die Krankenkassen versorgt werden. Ich will hier ganz konkret die Migration ansprechen, nämlich Kosten durch die Migration, das Bürgergeld. Wir haben sehr, sehr viele Menschen, die hier im Bürgergeld sind und die auch ihre Leistungen umsonst bekommen, und zwar vom deutschen Steuerzahler. Deshalb ist meine Frage, warum spart die Bundesregierung nicht zuerst bei den Auswirkungen dieser politischen Fehlentscheidungen und doch wieder beim Bürger, der das alles über die Krankenversicherung stemmen muss?
1: Also ich kommentiere jetzt keine politische Fehlentscheidung, sondern ich weise nur darauf hin, dass der Aspekt der versicherungsfremden Leistungen im Augenblick angegangen wird, aber wir unter einer gesamthaushalterischen Verantwortung stehen, die keine beliebigen Verschiebungen von einem Haushalt in den anderen Haushalt erlaubt. Deshalb muss das entsprechend mit kleineren Schritten vorbereitet werden. Aber der erste Schritt ist getan und das ist auch wichtig. Und ich weise im Hinblick auf die Frage der Vergütung bei der Ärzteschaft nochmal darauf hin, dass für die Zukunft keineswegs anpasst, im Rahmen der einnahmenorientierten Ausgabenpolitik ausgeschlossen sind. Wir streichen aber bestimmte Leistungsbestandteile, die sich in der Vergangenheit nicht wirklich als leistungseffizient erwiesen haben.
5: So, es gibt jetzt noch drei Fragesteller. Ich weiß noch nicht, ob wir alle drei schaffen. Auf jeden Fall die nächste Fragestellerin ist Dr. Zoe Meyer.
8: Danke sehr. Herr Staatssekretär, bei steigenden Krankenkassenkosten müssen wir immer auch Prävention reden, gerade auch über das Rauchen. Der Bundeslandwirtschaftsminister hat vorhin in der Regierungsbefragung gesagt, dass jetzt bei Aromenstoffen für E-Zigaretten die Liste von 13 Stoffen, die auf dem Tisch lag, nicht mehr verboten werden soll, sondern nur noch reduziert werden soll. Gerade für den Schutz von Kindern wäre das aber essentiell, weil gerade ja mit diesen süßen Aromen viele Kinder zum Vapen animiert werden. Ich frage mich, wie sieht das Bundesgesundheitsministerium und setzen Sie sich weiterhin für ein Verbot ein?
1: Wir sind im Augenblick mit diesem Thema, insbesondere mit der Veränderung des Rauchverhaltens bei der Jugend, sehr intensiv beschäftigt und schauen uns das sehr aufmerksam an. Auch ich persönlich sehe das auch tagtäglich auf der Straße als sehr kritisch, dass ein verändertes Verhalten der Jugend da festzustellen ist, wobei erschreckenderweise offensichtlich die hohen Preise dieser Produkte nicht abschreckend wirken. Insofern müssen wir uns mit den gesundheitsrelevanten Faktoren und mit entsprechenden Präventionsstrategien zur Rauchvermeidung oder zur Vape-Vermeidung sehr intensiv auseinandersetzen. Ich gehe davon aus, dass das auch einer der Bestandteile unseres Präventionsgesetzes sein wird.
5: Nächster Fragesteller ist Dr. Dahmen.
6: Vielen Dank, Frau Präsidentin. Sehr geehrter Herr Staatssekretär, vor 42 Tagen haben Sie im Bundeskabinett das Beitragsstabilisierungsgesetz beschlossen. Anschließend hat die Bundesministerin mit dem Bundeskanzler eine Pressekonferenz gegeben, wo das als größte Reform seit 20 Jahren vorgestellt wurde und versprochen wurde, dass dieses Gesetz dazu führt, dass die Krankenkassenbeiträge 2027 nicht steigen werden. Jetzt ist heute der Tagespresse zu entnehmen, dass Sie sich um sage und schreibe 3,5 Milliarden Euro verschätzt haben. Wie konnte das passieren?
1: Zunächst mal würde ich Ihrer Bewertung, dass wir uns verschätzt haben, energisch entgegentreten wollen, Herr Kollege Dahmen. Wir haben im Moment einen hochdynamischen Prozess, wobei wir tagtäglich mit entsprechenden Kosten- und Ausgabeentwicklungen konfrontiert werden, die selbst unter Heranziehung langjährigster Erfahrungen schlicht und ergreifend nicht nachvollziehbar und erklärbar sind. Sie finden aber tatsächlich statt. Und deshalb ist es umso wichtiger, entsprechende Zeichen und Signale zu setzen, dass jetzt bestimmte Maßnahmen im Rahmen der GKV-Finanzierung korrigiert werden müssen, um dauerhaft diesem Anstieg, dem Ausgabenanstieg, Herr werden zu können.
5: So, dann haben wir jetzt genau noch die Möglichkeit, einen Fragesteller zuzulassen. Herr Göpiner, Sie haben Glück. Letzte Frage und dann ist hier der nächste Punkt dran. Bitte.
9: Dafür noch mal ein extra Dank an Sie, Frau Präsidentin, dass ich noch eine Nachfrage stellen kann und darf. Es geht ja um die kostendeckenden Beiträge für Bürgergeldempfänger eigentlich aus dem Haushalt. Und Sie haben ein Reformpaket vorgelegt, was eigentlich die GKV entlasten soll. Sie sagen sogar, dass es Fristen geben wird und sich eine Frist gesetzt werden soll, um die Grundleistungsbezieherinnen und Grundleistungsbezieher von dem Haushalt zu finanzieren. Gleichzeitig sagen Sie nicht wirklich, bis wann die Frist gesetzt werden soll. Und Sie kürzen die Gelder, die vom Haushalt in die GKV gegeben werden, und belasten damit die Versicherten zusätzlich. Deswegen meine Frage, haben Sie eine verbindliche Frist und warum kürzen Sie jetzt die Gelder für die Versicherten, für die Versicherung?
1: Verehrter Herr Kollege Gurbiner, Ihnen dürfte nicht entgangen sein, dass wir im Augenblick in der Hochphase der Vorbereitung des Bundeshaushaltes 2027 sind und parallel dazu die Bemühungen zur Sicherstellung der GKV laufen. Das bedingt sich zwar untereinander, es ist aber nicht ein verbundenes Gefäß, in dem automatisch die eine Entscheidung auf die andere durchsteckt. Die müssen miteinander abgestimmt werden. Das geschieht momentan bei sich ständig wechselnden wirtschaftlichen Gesamtverhältnissen. Wir gehen davon aus, dass zum rechtzeitigen Zeitpunkt ein entsprechender Haushaltsentwurf für den Gesamthaushalt vorgelegt werden kann, in dem dann abgebildet auch die weitere Entwicklung im Rahmen der GKV-Sanierung erkennbar sein wird.
5: So, damit ist die Fragestunde.
10: Beendet. Sie haben es gehört und wir kommen jetzt zur Aktuellen Stunde. Deutschland wollte einen nicht ständigen Sitz im UN-Sicherheitsrat in den Jahren 2027 und 2028, ist aber mit seiner Bewerbung gescheitert. Erfolgreich waren die zwei Mitbewerber Österreich und Portugal. Erforderlich für die Wahl war eine Zweidrittelmehrheit der 193 UN-Mitgliedstaaten. Dass sich gleich im ersten Wahlgang Österreich und Portugal durchgesetzt haben, das war ein ziemlich herber Schlag. Das konnte man auch in den Reaktionen von Außenminister Wadefohl ablesen. Der zeigte sich äußerst enttäuscht über das Ergebnis. Ganz klar, das war eine krachende Niederlage. Aus Sicht der Opposition ist vor allem der Bundeskanzler dafür verantwortlich. Friedrich Merz habe zu wenig getan, um die deutsche Bewerbung zu unterstützen. Thema jetzt eine Aufarbeitung dieser gescheiterten Bewerbung. Und der erste Redner ist Markus Frohnmeier für die AfD.
11: Schifffahrt, 71% der Deutschen sind mit dieser Regierung unzufrieden. In der Wirtschaft läuft es nicht. Die Wachstumsprognose.
5: Herr Kollege, das Thema ist Aktuelle Stunde zum Scheitern Deutschlands bei der Wahl in den UN-Sicherheitsrat. Und deswegen darf ich dann auch darum bitten, dass Sie zum Thema sprechen.
11: Also bei allem Respekt, aber ich führe gerade zum Thema hin. Und ich hatte noch keine 20 Sekunden gesprochen.
9: Das meinen Sie doch jetzt nicht ernst.
5: Nicht ernst, und wir waren uns auch da genau darauf, das Protokoll. Ja, dann führen Sie mal zum Thema hin und kommen Sie vor allem zum Thema.
11: Also wirklich. Und in der Migrationspolitik, da läuft es auch nicht. Letztes Jahr ist wieder eine Großstadt nach Deutschland eingewandert und von den 47 Milliarden Euro Bürgergeld ging die Hälfte an Ausländer. Und trotz aller Dampfplauderei und Ankündigungen ist links auch nicht vorbei. Im Gegenteil, links sitzt in dieser Regierung, meine Damen und Herren. Da bleibt also noch die Außenpolitik. Da bescheinigt Merz und Wadefuhl, lauf es ja. Man kennt es. Läuft es im Inneren schlecht, flüchtet man sich nach außen. Die unbeliebteste Bundesregierung seit dem Zweiten Weltkrieg hat diese Flucht bitter nötig. Und deswegen tönte Friedrich Merz noch letztes Jahr, Zitat, Deutschland ist wieder zurück auf der europäischen und der internationalen Bühne. Zitat Ende. Auf dieses angebliche Comeback berief er sich sogar, um den Vorwurf abzuwehren, er kümmere sich als Kanzler zu viel um die Außenpolitik, wie sehr Deutschland unter dieser Regierung zurück ist auf der internationalen Bühne, meine Damen und Herren. Das konnten wir letzte Woche eindrucksvoll erleben. Die Generalversammlung der Vereinten Nationen in New York hat abgestimmt, wer einen Sitz im UN-Sicherheitsrat erhält. Deutschland hat sich beworben, spät beworben. Und Deutschland ist durchgefallen, verdrängt von den neuen Großmächten Portugal und Österreich. Zum ersten Mal in der Geschichte der Bundesrepublik ist eine deutsche Bewerbung um einen Sitz im Sicherheitsrat gescheitert. 6-mal hat sich Deutschland zuvor im Weltsicherheitsrat beworben und auch gesessen. Diesmal hat uns die Welt die Tür vor der Nase zugeschlagen. Die Wahrheit ist, unter Friedrich Merz und Johann Wadephul sind wir nicht zurück auf der internationalen Bühne. Wie in der Wirtschaft, wie in der Migration, so sind wir auch in der Außenpolitik allenfalls sauerländische Kreisliga, meine Damen und Herren. Und das, obwohl es die Vereinten Nationen in dieser Form ohne uns gar nicht gäbe. Fast 5 Milliarden Euro, meine Damen und Herren, fast 5 Milliarden Euro hat Deutschland im vergangenen Jahr in das UN-System gepumpt. So läuft es von Anfang an unter dieser Bundesregierung. Herrn Merz fliegt man immer dann ein, wenn ein Geldbeutel benötigt wird. Und zum Dank für deutsche Steuermilliarden setzt man dann diesen Kanzler in die letzte Reihe zwischen Garderobe und Topfpflanze, meine Damen und Herren. Die CDU und ihr vermeintlicher Außenkanzler tragen für diese nationale Schmach die Schuld. Unser Wort hat in der Welt dann wieder Gewicht, wenn wir endlich wieder eine interessengeleitete und auf Ausgleich basierende Außenpolitik betreiben. Die kommt mit der AfD. Das ist nur noch eine Frage der Zeit, meine Damen und Herren. Die bedingungslose Ukraine-Hörigkeit dieser Regierung kommt in weiten Teilen der Welt eben nicht gut an, genauso wenig wie die Unfähigkeit, in einer multipolaren Welt mit allen überhaupt mal ins Gespräch zu kommen. Diese Unfähigkeit, die beweisen Sie eindrucksvoll jede Plenarwoche aufs Neue. Deutschland ist unter der CDU kein ehrlicher Makler mehr. Deutschland ist unter der CDU nur noch ein offener Tresor für den Rest der Welt und daran wird sich munter bedient. Wir machen damit Schluss, meine Damen und Herren. Diese Regierung hat versagt, auf allen Feldern versagt. Es ist Zeit, dass Frauen und Männer das Steuer übernehmen, die diese Politik beenden, ob in Washington, in Moskau, in Peking oder in Delhi. Die AfD ist bereit, Deutschlands Ansehen auf der Weltbühne wiederherzustellen. Ja, und wir tun das ja auch schon längst aus der Opposition heraus, meine Damen und Herren. Ich hätte gerne noch mehr gesagt, aber ich wurde zu Beginn ungewöhnlich unterbrochen.
12: Der nächste Redner in dieser Debatte ist für die Bundesregierung Florian Hahn, Staatsminister beim Bundesminister des Auswärtigen.
13: Sehr geehrte Frau Präsidentin, sehr geehrte Kolleginnen und Kollegen, am 3. Juni haben wir in New York eine herbe Enttäuschung erlebt. Die Wahl der nicht ständigen Mitglieder des Sicherheitsrates für den Zeitraum 2027-28 ist anders verlaufen, als wir uns gewünscht haben. Und trotz dieser Enttäuschung, und das möchte ich auch klar an dieser Stelle und auch mit Blick auf den Vorredner sagen, ist das aber auch kein Weltuntergang. Deutschland ist und bleibt ein starkes, ein attraktives Land mit außenpolitischer großer Bedeutung. Und das zeigen nicht zuletzt die zahlreichen Wünsche nach stärkerer Kooperation und Zusammenarbeit aus aller Welt, liebe Kolleginnen und Kollegen. Den von der Generalversammlung der Vereinten Nationen für die nächsten beiden Jahre gewählten Staaten, unseren europäischen Partnern und Freunden Österreich und Portugal, gratulieren wir selbstverständlich zu ihrer Wahl. Wir wissen, dass diese beiden Partner während ihrer Mitgliedschaft im UN-Sicherheitsrat starke Stimmen für Europa sein werden. Beide haben lange, intensive und motivierte Wahlkämpfe geführt. Das hat die Mehrheit der Staaten offenbar überzeugt. Das sollten wir anerkennen. Frau Präsidentin, sehr geehrte Kolleginnen und Kollegen, wer sich in einem Wettbewerb oder einer Wahl stellt, an dessen Ende eine geheime Wahl steht, hat eine Chance zu gewinnen, kann aber auch verlieren. Und wir tun gut daran, das Ergebnis selbstkritisch aufzuarbeiten. Unaufgeregt, mit Verstand, kühlem Kopf und ohne Polemik. Also nicht so, wie es gerade der Vorredner getan hat, liebe Kolleginnen und Kollegen. Klar ist, dass sich dieses Ergebnis nicht auf einen einzigen Faktor zurückführen lässt. Im Gegenteil. Es sind hier sicher mehrere Aspekte zusammengekommen. Und ich darf für diese Bundesregierung feststellen, dass sich unser Bundeskanzler, dass sich vor allem auch unser Bundesaußenminister, dass wir alle gemeinsam bis zum Schluss mit großem Einsatz für unsere Kandidatur geworben und gekämpft haben. Soeben haben wir einen Versuch erlebt, eine gründliche Analyse durch polemische Schnellschüsse zu verkürzen. Wenig überraschend. Das wird Deutschland ganz sicher nicht helfen, Herr Frohnmeier, in Zukunft internationale Wahlen zu gewinnen. Aber vermutlich wollen Sie das ja auch gar nicht, weil Sie diese Organisationen ja auch ablehnen und aus diesen Organisationen aussteigen wollen. Aber zu einer ersten groben Analyse, die im Laufe der Aufarbeitung sicher um weitere Aspekte ergänzt wird. Wie die meisten wissen, sind wir erst vergleichsweise spät in das Rennen um einen Sitz im Sicherheitsrat in unserem üblichen 8-Jahres-Rhythmus eingestiegen, während Österreich bereits 2011 und Portugal 2013 seine Kandidatur erklärt hat, haben wir das aus verschiedenen Gründen erst 2019 getan. Wir waren also von Beginn an in einer Art Aufholjagd gezwungen.
5: Herr Kollege Hahn.
13: Getragen.
5: Es gibt eine Zwischenfrage aus der AfD-Fraktion. Wollen Sie die zulassen?
13: Ich möchte gerne fortführen. Wir waren von Beginn an in einer Art Aufholjagd gezwungen, getragen von drei Bundesregierungen in jeweils unterschiedlicher Zusammensetzung und anderen außenpolitischen Prioritäten. Damit ist Tatsache, dass wir von Beginn an keine einfache Ausgangslage haben. Unsere Mitbewerber haben in den Jahren vor der Bekanntgabe unserer Kandidatur bereits viele Wahlabsprachen getroffen, nicht zuletzt in unserer eigenen Regionalgruppe der westlichen Staaten. Das hatte zur Folge, dass unsere Mitbewerber einen klaren Vorsprung gerade in unserer Region hatten, bei unseren engsten Partnern. Und das wurde mir auch immer wieder bei den Gesprächen mit Botschaftern oder mit Ministern entsprechend bestätigt. Lassen Sie mich auch klar sagen, Verlässlichkeit und Worthalten sind nicht nur Wahlkampfsprüche, sondern für uns zentrale Werte. Und deshalb hatten wir bereits getroffene Zusagen unserer Partner dann selbstverständlich auch zu respektieren. Viele Staaten, gerade aus anderen Regionalgruppen, in denen es wenig streitige Kandidaturen gibt, konnten zudem nicht nachvollziehen, warum wir den Wettbewerb gegen zwei von uns befreundeten und im Vergleich zu uns deutlich kleineren Staaten eröffnet haben. Beide sind in den Vereinten Nationen sehr angesehen. Sie verfügen über sehr viel Sympathie. Die Positionen der beiden Staaten zu zentralen aktuellen Konflikten sind darüber hinaus bei vielen Mitgliedstaaten der Vereinten Nationen deutlich anschlussfähiger als unsere. Unsere Rolle, die Rolle Deutschlands in der Welt, hat sich 2022 mit dem russischen Angriffskrieg auf die Ukraine, also nach Beginn unserer Wahlkampagne, fundamental geändert. Wer dies nicht anerkennt, verkennt die Realität. Wir haben anders als noch 2018 oder 2010 keinen Wohlfühlwahlkampf geführt, sondern klare Positionen vertreten. Dies gilt für die Ukraine-Politik, dies gilt für unsere Haltung zum Nahen Osten, insbesondere zu Israel. Wir haben nie einen Zweifel daran gelassen, wofür und wogegen Deutschland steht. Dies betrifft insbesondere unsere klare Unterstützung für die Ukraine, die sich gegen einen verbrecherischen Angriff Russlands wehrt. Diese Hilfe, diese ausdrücklich auch militärische Unterstützung mit Munition, Waffen, aber auch Ausbildung sowie unsere Haltung mögen nicht jedem Sicherheitsratsmitglied gefallen haben. Und dies betrifft genauso unsere besondere Verantwortung für die Sicherheit Israels. Und hier werden wir uns nicht verbiegen und unsere klare Haltung in zentralen Fragen auch weiterhin immer zum Ausdruck bringen, sehr geehrte Kolleginnen und Kollegen. Auf jeden Fall werden wir aus globaler Perspektive, jedenfalls für einen Teil und im unmittelbaren Vergleich mit dem neutralen Österreich und mit Portugal, als deutlich positionierter wahrgenommen. Und das ist auch gut und richtig so. Darüber hinaus haben wir in unserer Kampagne deutlich gemacht, dass wir die Handlungsfähigkeit des Sicherheitsrats stärken wollen, und zwar durch die Verbesserung der Zusammenarbeit der nicht ständigen Mitglieder. Auch das dürfte kaum im Interesse einiger ständiger Mitglieder gewesen sein. Jedenfalls ist es so, dass neben uns ein weiterer größerer Staat mit klaren geopolitischen Positionierungen nicht gewählt wurde, nämlich die Philippinen. Frau Präsidentin, sehr geehrte Kolleginnen und Kollegen, lassen Sie mich abschließend noch Folgendes klarstellen. Deutschland steht auch weiterhin hinter dem System der Vereinten Nationen. Wir werden dort genauso engagiert bleiben, wie wir es bisher waren. Daran sollte auch die Entscheidung über eine verlorene Abstimmung nichts ändern. Reflexartige Rufe nach einem Rückzug aus oder einer pauschalen Reduzierung unseres Engagements in den Vereinten Nationen widersprechen eindeutig deutschen Interessen und verkennen den Mehrwert, den gerade auch wir aus den Vereinten Nationen ziehen. Wir bleiben engagiert in den Vereinten Nationen für Frieden und Sicherheit, für Wohlstand und Entwicklung, für humanitäre Hilfe, für Menschenrechte und für Völkerrecht. Globale Probleme und Herausforderungen können wir nur gemeinsam lösen. Die Vereinten Nationen sind und bleiben hier für uns der richtige Ort. Eine regelbasierte multilaterale Ordnung entspricht unserem elementaren politischen und wirtschaftlichen Interessen. Das bedeutet nicht, dass bei den Vereinten Nationen alles beim Alten bleiben kann oder soll. Die Bundesregierung engagiert sich stark für eine Reform der Vereinten Nationen und unterstützt insbesondere die Reformagenda UN 80, um die Organisation, ihre Bestandteile und den Mitteleinsatz effizienter aufzustellen. Frau Präsidentin, sehr geehrte Kolleginnen und Kollegen, gerade in der aktuellen Weltlage großer geopolitischer Verwerfungen braucht Deutschland, braucht Europa starke Vereinte Nationen. Wir wollen und werden die Vereinten Nationen mit anhaltendem finanziellen und politischen Engagement unterstützen, genauso wie wir uns für die Reformen einsetzen, die das VN-System effektiver und effizienter machen sollen. Ich danke Ihnen herzlich für die Aufmerksamkeit.
10: Alle 8 Jahre zog die Bundesregierung seit der Wiedervereinigung als nicht ständiges Mitglied in den UN-Sicherheitsrat in New York ein. Diesmal hat es nicht geklappt. Portugal und Österreich haben das Rennen stattdessen gemacht. Die Frage ist, wie konnte es zu dieser deutlichen Niederlage für Deutschland kommen? Thema dieser Aktuellen Stunde, und das Wort geht jetzt an Agnieszka Brugger von Bündnis 90 Die Grünen.
14: Ja, ist das eine mehr als lohnenswerte Lektüre. Und anhand der Titel der Friedensgutachten der letzten Jahre kann man sehr gut nachverfolgen, wie fundamental sich die Welt in der Vergangenheit gewandelt hat. 2005 lautete die Überschrift noch, Friedensprozesse brauchen einen langen Atem. Dieses Jahr ist der Titel sehr viel düsterer mit die neuen Warlords, Gewaltdynamiken einhegen. Andere Bücher sprechen nicht von Warlords, sie beschreiben das Verhalten einiger Staaten und mächtiger Tech-Konzerne mit Begriffen wie Machtfürsten, Raubtiere oder Bullies. Gendern muss man da in der Regel nicht. Und natürlich hat das was mit der Außenpolitik zu tun, deutlich mehr als die Rede, die Sie hier gehalten haben. Denn das ist die Lage, in der Deutschland sich für diesen Sitz beworben hat. Und deshalb hätten wir uns alle miteinander, außer denen da, sehr gefreut, wenn es auch gelungen wäre. Ein richtiger Erfolg wäre es aber auch nur geworden, wenn eine deutsche Bundesregierung ihren Einfluss dann dazu nutzen würde, diesen Typen mit ihren egoistischen, zerstörerischen und skrupellosen Logiken die Stirn zu bieten. Aus Überzeugung, aber auch mit Blick auf die eigenen deutschen Interessen, muss man einem solchen Rückschritt entgegentreten und das entschieden. Wenn ich mir aber das erste Jahr dieser Bundesregierung in der Außenpolitik anschaue, dann hat genau das vor allem ihrer Anmutung der Kandidatur am Ende gefehlt. Und da war es auch sicher nicht hilfreich, dass Friedrich Merz nicht bei der Generalversammlung der Vereinten Nationen war. Das ist auch vielfach registriert worden. Der Umstand seiner Anwesenheit ist umgekehrt auch nicht sofort ein Pluspunkt. Denn in einer Zeit, in der die USA aus dem Pariser Klimaschutzabkommen ausgeschieden sind, ist Deutschland bei der letzten Klimakonferenz leider nicht mit guten Ideen und einem engagierten Aufschlag in Erinnerung geblieben, sondern mit arroganten Äußerungen des Kanzlers über den Austragungsort. Und nicht hilfreich war sicher auch, das Völkerrecht nur dann anzusprechen, wenn es bequem ist. So tritt man nicht glaubwürdig für Menschenrechte und die regelbasierte Ordnung ein. Meine Damen und Herren, seit ein paar Tagen haben wir jetzt hier eine sehr lebhafte Debatte, wer denn jetzt die Schuld für diese Niederlage trägt. Und wenn wir uns jetzt einmal alle ruhig in die Augen schauen, ich weiß, dass Sie das nicht können, am Ende hat es den einen Grund dann natürlich auch nicht gegeben. Und wir haben da auch unterschiedliche Akzente und Analysen, aber wir sollten jetzt gemeinsam aus den Fehlern für die Zukunft lernen. Zuerst will ich aber noch mal an die abstruseste Geschichte in diesem Rahmen, die wirklich an den Haaren herbeigezogen ist, eingehen. Es gibt ja jetzt so einige Herren, die sitzen da breitbeinig in bequemen Talkshow-Sesseln und machen sich gerade darüber lustig, dass Annalena Baerbock angeblich Dörfern in Nigeria vorschreiben wollte, wo und wie sie Toiletten bauen sollten. Meine Damen und Herren, das sind Fake News, denn in dem konkreten Fall ging es übrigens um Frauen, die in einem Dorf gelebt haben, wo eine terroristische Organisation, islamistisch, nämlich Boko Haram, dieses Dorf überfallen hatte und die Frauen vergewaltigt hat. Und es waren die Frauen vor Ort, die das angesprochen haben und die darauf hingewiesen haben, dass die Sanitäranlagen in der Mitte des Dorfes für sie sicher sind. Und wer sich da jetzt drüber lustig macht und das anmaßend findet, der hat nicht nur keinen Respekt vor diesen Frauen, sondern der verhält sich selber mehr als verblendet und anmaßend. Und ehrlich, also daran soll die deutsche Sicherheitsratskandidatur gescheitert sein. Und wer das glaubt, der macht sich auch wirklich selber lächerlich. Aber meine Damen und Herren, zurück zum gemeinsamen nach vorne schauen. Es war auch sicherlich nicht der allerklügste Move der vorvorletzten Bundesregierung, die Kandidatur in Konkurrenz zu Portugal und Österreich zu verkünden, die längst für sich geworben haben. Damit war die Ausgangslage schwierig. Aber die Antwort auf fast alle Fragen in dieser Weltlage, und auch darauf können wir uns, glaube ich, als demokratische Fraktion einigen, ist gerade immer ein geeintes Europa. Und wer mit einem Sitz im Sicherheitsrat in einer unfriedlichen Welt mehr und nicht weniger Verantwortung übernehmen will, der sollte mehr und nicht weniger tun. Und deshalb sollte man in Partnerschaften und Projekte weltweit investieren, statt mit dem Rotstift im Haushalt zu kürzen. Dazu haben wir als Grüne morgen einen Antrag im Plenum. Der beste Schutz in dieser rauen und unberechenbaren Welt ist, möglichst viele Partner zu haben. Aber dazu muss man selbst ein verlässlicher Freund sein, wenn andere uns brauchen. Und wie das in diesen bewegten und unsicheren Zeiten geht, dafür hat nicht nur unser Antrag morgen, sondern auch das aktuelle Friedensgutachten eine Reihe von sehr konkreten guten Hinweisen für die nächste Kandidatur parat. Vielen Dank.
5: Die nächste Rednerin in dieser Debatte ist Deria Türk-Nachbauer für die SPD-Fraktion.
15: Sehr geehrte Frau Präsidentin, liebe Kolleginnen und Kollegen und andere. Deutschland hat die Wahl zum nichtständigen Mitglied im UN-Sicherheitsrat verloren. Ziemlich klar, deutlich, ganz ohne Zitterpartie. Das ist wirklich eine herbe Niederlage und wir werden sie auch nicht schönreden. Der Herr Staatsminister hat es auch nicht getan. Durchgefallen bei einer Sicherheitsratskandidatur war Deutschland bisher noch nie. Das verlangt eine ehrliche Analyse und das verlangt auch Haltung, die Bereitschaft, unbequeme Fragen zu stellen und auch an uns selbst und auch an vorvergangene Bundesregierungen. Aber zuerst ein Wort, das dieser Moment verdient. Außenminister Wadephul hat bis zur letzten Minute gekämpft und wirklich alles gegeben. Er hat das Ergebnis klar benannt, eine tiefgreifende Analyse angekündigt und hat die richtigen Konsequenzen gezogen. Und dafür danke ich ihm und meine Fraktion ausdrücklich. Denn die richtige Konsequenz ist nicht Rückzug. Deutschland wird sich nicht in die Schmollecke verziehen. Wir werden auf der internationalen Bühne weiterhin präsent bleiben, unser Engagement verlässlich fortführen und unsere Rolle in der Generalversammlung selbstbewusst gestalten. Und nun zum Teil oder einen kleinen Teil einer ehrlichen Analyse. Ex-UN-Botschafter Heusken hat einen dieser Punkte für die Niederlage benannt. Wenn wir das Völkerrecht relativieren, dürfen wir uns nicht wundern. Ja, das sitzt bei uns, denn das ist ein Hinweis, den wir ernst nehmen sollten. Dort, wo mehr Klarheit gefordert gewesen wäre, waren wir vielleicht manchmal nicht klar genug. Das könnte bei den Staaten, die in New York mit abgestimmt haben, Spuren hinterlassen haben. Wer auf der Weltbühne gehört werden will, muss bereit sein, unbequeme Wahrheiten auch dann auszusprechen, wenn sie starke Partner betreffen. Es geht um Glaubwürdigkeit und Haltung. Das ist allerdings nur eine der Lektion aus New York, eine ernste, eine wichtige und eine, mit der wir konstruktiv umgehen werden, aber nicht die einzige, so wie die Gründe der Nichtwahl vielschichtig waren. Und jetzt, meine Damen und Herren von der AfD, zu Ihnen. Sie haben die Aktuelle Stunde beantragt. Sie sorgen sich um das Ansehen in der Welt. Das finde ich echt putzig und das wäre rührend, wenn es nicht so entlarvend wäre. Denn schauen wir uns doch mal an, was Sie wirklich tun. Ihre Abgeordneten reisen nach Washington und erzählen dort, wie Deutschland und Europa die Justiz missbrauchen. Sie geben in russischen Propagandasendern Interviews und stellen Deutschland als Unrechtsstaat dar. Pseudowahlbeobachtungsmissionen, Verbreitung russischer Kriegspropaganda, ganz aktuell flanieren in St. Petersburg. Das ist Ihre außenpolitische Bilanz. Und bei Ihren Anti-Deutschland-Reisen haben Sie wirklich ganze Arbeit geleistet. Herzlichen Glückwunsch.
5: Frau Kollegin.
15: Und Sie stehen hier.
5: Frau Kollegin, es gibt eine Zwischenfrage aus der AfD-Fraktion.
15: Nein, danke. Und Sie stehen hier und reden über Deutschlands Ansehen. Und wenn selbst russische Agenten auf Ihre Rolle, auf die Rolle der AfD in dem Bundestag hinweisen und sich über Ihre Rolle freuen, dann finde ich es echt witzig, was Sie hier abziehen. Sie nennen sich Patrioten. Sie sind Patrioten, die man sich noch nicht mal bei Wish bestellt. Wer den Ruf seines Landes im Ausland systematisch beschädigt, hat das Recht verwirkt, sich hier als Anwalt deutscher Interessen aufzuspielen. Die Wahrheit
5: Frau
15: ist,
5: Kollegin, es gibt noch mal eine Zwischenfrage aus der AfD-Fraktion.
15: Nein, danke. Sie haben Multilateralismus nie verstanden und Sie wollen es auch gar nicht. Für Sie sind die Vereinten Nationen ein Feindbildlieferant, kein Forum. Internationale Zusammenarbeit gilt für Sie als Souveränitätsverzicht. Und Völkerrecht interessiert Sie nur, wenn es sich als Angriffsfläche gegen die Bundesregierung eignet und Sie das für Ihre eigene politische Agenda instrumentalisieren können. Wir in dieser Koalition halten das anders. Ja, die UN sind nicht perfekt. Ja, die UN gehört reformiert. Aber Sie sind der Unterschied zwischen einer Welt mit Regeln und einer Welt, in der das Recht des Stärkeren gilt. Und für diese Idee stehen wir als Sozialdemokratie. Und für Sie werden wir zusammen mit den Kolleginnen und Kollegen der Union kämpfen mit einer neuen Kandidatur, glaubwürdig, konsequent und mit einer klaren Haltung. Danke.
10: China, USA, Russland, Frankreich und Großbritannien sind die 5 ständigen Mitglieder im UN-Sicherheitsrat. Nur sie haben auch ein Vetorecht. Die weiteren 10 Sitze, die werden für je 2 Jahre von den übrigen UN-Mitgliedstaaten besetzt. Ja, solch ein nicht ständiger Sitz, der verspricht natürlich für das jeweilige Land mehr Einfluss und internationales Gewicht. Deutschland hat sich beworben, ist aber gescheitert. Portugal und Österreich haben das Rennen gemacht. Thema dieser Aktuellen Stunde. Jetzt nächste Rednerin Lea Reisner für die Partei Die Linke.
16: Sind wir hier entsetzt, erschüttert, aufgebracht oder hämisch über dieses Ergebnis? Dabei ist kein Unglück passiert. Diese Regierung hat die Quittung bekommen. Die Welt hat sich Deutschland angeschaut und Nein gesagt. Nicht dieses Deutschland, nicht im Sicherheitsrat. Und jetzt hören wir verschiedene Analysen. Schlechtes Timing, schlechte Absprachen, Kampagnen gegen Deutschland. Das meiste davon ist Unsinn. Die Welt hat einfach genau hingeschaut. Sie hat gehört, wie der Bundeskanzler sagt, wir sollen bis 2029 kriegstüchtig sein. Sie hat gehört, wie der Verteidigungsminister die stärkste konventionelle Armee Europas verspricht. Sie hat gesehen, wie dieses Land Waffen und diplomatische Deckung liefert an einen Staat, gegen den ein Völkermordverfahren läuft. Sie hat gesehen, wie diese Regierung schweigt oder gar logistisch unterstützt, wenn die USA das Völkerrecht brechen. Sie hat gespürt, dass Deutschland seine politische und wirtschaftliche Macht eben nicht im Interesse der internationalen Gemeinschaft nutzt. Diese Regierung redet von Werten, aber sie verteidigt diese Werte nur dann, wenn sie die eigenen Interessen nicht im Weg stehen. Und diese Doppelstandards haben Vertrauen zerstört. Denn Völkerrecht gilt entweder universell oder es ist nichts wert. Die Welt hat Nein gesagt, weil sie weiß, dieses Deutschland macht keine Politik für den Frieden. Die Politik nach außen ist auch die Politik nach innen. Für die Bundeswehr haben sie die Schuldenbremse abgeschafft, 100 Milliarden Euro gefunden in einer Woche. Für Krankenhäuser, Renten, bezahlbaren Wohnraum gilt sie weiter. Da ist angeblich kein Geld da. Und das nennen Sie dann Sicherheit. Aber Panzer alleine schaffen keine Sicherheit. Sicherheit ist, wenn nachts genug Pflegekräfte auf der Station sind, um die PatientInnen versorgen zu können. Sicherheit ist, wenn die Miete am Monatsende nicht entscheidet, ob noch Geld fürs Essen da ist. Sicherheit ist, wenn die Rente am Ende eines Arbeitslebens für mehr reicht als für die nächste Stromrechnung. Und genau diese Sicherheit nehmen Sie uns weg für noch mehr Waffen. Wer das dann kritisiert, gilt als naiv, aber das ist falsch. Denn wirklich naiv ist, wer glaubt, man kann ein Land kaputt sparen, immer weiter aufrüsten und am Ende in Frieden leben. Und jetzt zur AfD. Sie beantragen hier eine Aktuelle Stunde zu den Vereinten Nationen, der Institution, der Sie permanent Ihre Legitimität absprechen. Der Institution, die für internationale Kooperation und für Frieden stehen. Und das ist exakt das Gegenteil von dem, was Sie wollen. Sie verkaufen sich als Friedenspartei, aber das ist eine saugefährliche Lüge. Frieden ist nicht die Abwesenheit von Solidarität mit anderen Ländern. Frieden ist nicht die Gleichgültigkeit gegenüber Krieg. Frieden ist nicht das Buckeln vor scheinbar Mächtigen dieser Welt. Frieden entsteht durch Zusammenarbeit, durch internationale Solidarität, durch die Unteilbarkeit der Menschenrechte, und all das bekämpfen Sie. Die AfD ist eine zutiefst nationalistische Partei, und gerade in Deutschland sollten wir wissen, Nationalismus hat noch nie Frieden geschaffen. Nationalismus behauptet immer, die Interessen der eigenen Nation ständen über den Interessen der anderen, und genau dort beginnen die Konflikte. Wer alles denkt in Volk, Nation, Grenze, in wir gegen die anderen, der ist nicht für Frieden, der ist für Konfrontation. Die AfD will auch keine Abrüstung. Sie will ein Deutschland, das wieder gefürchtet wird. Sie will die Wehrpflicht zurück. Sie will den Sozialstaat schleifen, die Reichen entlasten, den Mindestlohn abschaffen und uns spalten. Nach Pass, nach Hautfarbe, danach, wie viel wir verdienen. Damit wir uns nicht gemeinsam wehren. Eine Partei, die den Konzernen dient und den Menschen aufhetzt, ist keine Friedenspartei. Sie ist die radikalste Form dieser Aufrüstung. Wenn die Bundesregierung aus dieser Abstimmung etwas lernen will, dann sollte es das sein. Internationale Glaubwürdigkeit kann man nicht kaufen. Nicht mit Rüstungsausgaben, nicht mit dem Versprechen der stärksten Armee Europas. Die Botschaft ist klar. Vertrauen entsteht durch Glaubwürdigkeit, durch Diplomatie, durch die Verteidigung von Menschenrechten und vom Völkerrecht, auch dann, wenn es unbequem ist. Deutschland braucht nicht mehr militärische Stärke. Die Welt hat eine Wahrheit ausgesprochen. Hören Sie zu.
5: Der nächste Redner in dieser Debatte ist für die Unionsfraktion Markus Kopp.

0: Frau Präsidentin, liebe Kolleginnen und Kollegen! Ja, das Ergebnis der Wahl ist enttäuschend und bedauerlich, aber wir sollten keine falschen und vor allem keine voreiligen Schlüsse ziehen, wie es auch heute in der Debatte hier wieder getan wird. Der Bewerbungsprozess wurde von insgesamt 3 sehr unterschiedlichen Bundesregierungen begleitet. Und hier sollten wir dann auch schauen, was waren die jeweiligen Punkte, die vielleicht in dieser Zeit nicht ordentlich gelaufen sind. Und liebe Agnieszka, ich kann es dir jetzt nicht ersparen, die längste Zeit dieser 3 Regierungen war nun mal eine grüne Außenministerin. Und deshalb sich hinzustellen, es waren nur die anderen, und zu sagen, ihr wart doof, finde ich ehrlich gesagt an der Stelle auch nicht. Wir sollten es ehrlich analysieren, ehrlich ausrechnen. Wir alle kennen die Aussagen, gerade von afrikanischen Politikerinnen zur Annalena Baerbock. Agnieszka, ich will nur, dass wir es ehrlich analysieren. Und dann gehört auch eure Rolle auch mit dazu. Was aber noch viel wichtiger ist als die Frage, wer war es denn, wer hat es denn verbockt, ist die Frage, was lernen wir eigentlich daraus? Bei der Frage, wer es war, können wir ohnehin nur spekulieren, denn es war eine geheime Wahl. Mögliche Gründe sind hier schon viele genannt worden. Auch international, wenn man sich die Kommentierung unseres Wahlergebnisses anschaut, ist hier weniger, dass hier ein grundsätzlicher Bedeutungsverlust von Deutschland attestiert wird, sondern dass hier viele der Punkte, die wir heute auch schon gehört haben, als Gründe genannt werden. Daraus müssen wir lernen und auch daraus, dass insbesondere Länder des globalen Südens mit einem anderen Selbstbewusstsein auftreten und nicht mehr automatisch westlichen, nicht mehr automatisch deutschen Positionen folgen, ist eine Realität, die wir in unserer Außenpolitik erkennen müssen. Und so richtig es ist, dass wir auch hier im Parlament über diese Wahl reden und die Ergebnisse, so bemerkenswert ist es in der Tat, wer denn diese Aktuelle Stunde beantragt hat. Ausgerechnet die AfD beklagt lauthals einen angeblichen Verlust deutschen Einflusses. Dabei vertritt sie eine Außenpolitik, die genau zu noch weniger Einfluss führen würde. Führende Vertreter der AfD diffamieren regelmäßig internationale Organisationen als Teil einer angeblichen globalen Elite. Wenn es um die Frage von Beteiligung von Bundeswehr an UN-Missionen geht, gibt es von der AfD maximal dann eine Zustimmung, wenn sie sich davon eine Reduzierung von Migration versprechen. Wir haben ja jetzt dieser Woche lernen müssen, dass wir Westdeutsche eigentlich nur deutsch sprechende Amerikaner sind. Vielleicht gibt uns das ja etwas Optionen, künftig wieder mehr Einfluss zu haben. Vielleicht ist es aber auch ein weiteres Mosaikstück, das uns einfach erklärt, warum Ihre Partei selbst ihren internationalen rechtspopulistischen Partnern einfach nur peinlich ist. Und das ist der Kern für uns Parteien hier der Mitte. Deutschland gewinnt internationales Gewicht nicht durch Isolation. Deutschland gewinnt Einfluss durch Bündnisse, Partnerschaften und aktive Mehrheit, Mitarbeit in internationalen Organisationen. Wer die Vereinten Nationen schwächt, schwächt auch Deutschlands Möglichkeiten, internationale Entwicklungen mitzugestalten. Wer sich von multilateraler Zusammenarbeit abwendet, wird nicht souveräner, sondern bedeutungsloser. Meine Damen und Herren, die Konsequenzen aus dieser Wahl kann deshalb nicht sein, sich zurückzuziehen. Die Konsequenz muss sein, besser zu werden. Deutschland muss seine Beziehungen zum globalen Süden, insbesondere zum afrikanischen Kontinent, vertiefen. Deutschland muss multilaterale Mehrheiten früher und strategischer organisieren. Und Deutschland muss weiter seine Interessen klar vertreten und gleichzeitig als verlässlicher Partner wahrgenommen werden. Genau daran arbeiten wir gemeinsam mit der neuen Bundesregierung. Außenminister Wadephul hat bereits im ersten Jahr seiner Amtszeit intensive Gespräche geführt und deutlich gemacht, dass Deutschland auch künftig Verantwortung in den Vereinten Nationen übernehmen wird. Dieses Wahlergebnis ist kein Urteil über Deutschlands globales Engagement. Es ist ein Auftrag an unsere Diplomatie, an unsere Parteien hier in der demokratischen Mitte, gemeinsam strategisch und wirksam zu arbeiten. Und ich möchte das in Zusammenhang mit einer weiteren außenpolitischen Entscheidung dieser Woche zusammenstellen, die auf den ersten Blick auch eine Enttäuschung ist. Die Entscheidung zur EFKAS, dass es keine deutsch-französische Zusammenarbeit mehr geben wird bei der Bereitstellung eines Kampfflugzeuges, ist ein Rückschlag. Aber wir haben jetzt eine Chance. Wir haben gemeinsam eine Chance, aus diesem Wahlergebnis in New York, aus dieser Entwicklung mit EFKAS zu lernen, hier noch stärker europäische gemeinsame Schritte einzuleiten, mit unseren europäischen Partnern hier endlich das zu tun und zu schaffen, wovon wir die ganze Zeit reden, eine wirklich gemeinsam organisierte europäische Sicherheits- und Verteidigungspolitik, und dass wir dann auch in Europa und auf der globalen Ebene wieder mehr Einfluss gewinnen, halte ich für logisch. Und wenn wir daran arbeiten, können wir das auch erreichen. Dazu lade ich alle ein, insbesondere die Parteien, die heute in der Debatte gezeigt haben, dass sie einer Lösung interessiert sind, von ganz rechts und von ganz links, war leider, wie zu erwarten, war kein positiver Input hier zu erwarten. Herzlichen Dank.
1: So, das war Markus Koop von der Unionsfraktion hier in der Aktuellen Stunde. Es geht hier um die gescheiterte Bewerbung Deutschlands für einen Sitz im UN-Sicherheitsrat, einen ständigen Sitz. Und jetzt kommt als nächste Rede Beatrix von Storch für die AfD.
2: Herr Präsident, meine Damen und Herren, wir machen uns kleiner, als wir sind, das sagte Friedrich Merz 2022 als Kritik an der Ampel. Nach einem Jahr Kanzler Merz sind wir nun so klein, dass selbst Österreich und Portugal mehr internationale Unterstützung organisieren kann als die schwarz-rote Regierung für Deutschland. Das Abstimmungsergebnis beim UN-Sicherheitsrat in nüchternen Zahlen, Portugal 134 Stimmen, Österreich 131 und Deutschland 104. Abgeschlagen. Das Gute ist, wir haben es jetzt schwarz auf weiß in Zahlen, wo wir international stehen. Ganz unten. Über die Ursachen herrscht unter den Demokraten der Mitte Uneinigkeit. Hinter der Brandmauer gibt es Zank wie im Kindergarten. Grünvorsitzende Franziska Brandner, Deutschland hat in den vergangenen Monaten viel Vertrauen auf der internationalen Bühne verspielt. Sie will damit sagen, der Fritz, der hat's vergeigt. Und aus der CDU Minister Pentz aus Hessen, Annalena Baerbock, hat's verbockt. Da stellt sich mir jetzt die Frage, wer hat eigentlich diese Baerbock nach der Bundestagswahl 2025 zur UN geschickt? Die Blamage bei der UN, das war Baerbocks Werk und Friedrichs Beitrag. Sie sitzen da alle in einem Boot und das Boot ist nun gekentert. Gekentert ist die Mischung aus Scheckbuchdiplomatie, Inkompetenz, moralischer Überheblichkeit und konsequenter Ignoranz gegenüber den Realitäten dieser Welt. Am linksgrünen deutschen Wesen soll die Welt genesen, Klima, Gender und Ukraine als Maßstab für die ganze Welt. Und wer dem nicht folgt, der holt sich bei Oberlehrer Merz und Sonderschullehrerin Baerbock eine Standpauke ab. Wir haben außerdem kein Geld, hauen es aber raus, als gäbe es kein Morgen. Und das nicht mit der Gießkanne, sondern mit dem Wasserwerfer in der ganzen Welt. Den Unsinn, den die USA nicht mehr bezahlt, da packen wir noch eine Schippe drauf. Von der WHO bis zur UNRWA, von der Abtreibungslobby in Burundi bis zum Gendergaga in Burkina Faso. Natürlich können wir uns auf den Standpunkt stellen und sagen, alles nicht so schlimm. Sie wissen die Geschichte mit dem Sack Reis in China oder ob die inkompetenteste Regierung, die wir je hatten, einen Sitz im Sicherheitsrat bekommt. Das spielt keine Rolle. Die UN ist ohnehin eine Ansammlung mehrheitlich autoritärer, korrupter Staaten mit einem überbezahlten Sozialisten an der Spitze. Egal. Aber um einfach zur Tagesordnung überzugehen, ist das alles viel zu teuer. 5 Milliarden Euro zahlen wir an die EU und davon 4 Milliarden freiwillig. Wir haben es ja. 11 Milliarden für die Ukraine, 13 Milliarden netto in die EU und 26 Milliarden Euro Entwicklungshilfe macht in Summe 55 Milliarden Euro für das Ausland. Das ist genug Geld, um bis 2030 die Defizite bei Pflege, Rente und Krankenkasse zu schließen, ohne Leistungskürzung und ohne Beitragsanhebung. Dazu kommen dann noch ansteigend jährlich Beträge bis 2030, 180 Milliarden für die Bundeswehr, um die NATO-Partner zu erfreuen. Führungsverantwortung nennt das der Kanzler ein anderes Wort für Fass ohne Boden. Bis 2030 ist Deutschland pleite. Bei Reformen, also Sparen, reden Sie immer vom Sozialstaat. Wir reden da erstmal von der internationalen Politik. Sparen ist eine Frage der Priorität. Bei der UN leben 37.000 UN-Beamte in Saus und Braus mit Gehältern zwischen 46.000 und 250.000 Euro plus

0: ihre Angehörigen aufopfern. Da wollen Sie streichen, wir streichen bei den freiwilligen Beiträgen an die UN. Der Unterschied zwischen Schwarz, Rot, Grün und uns auf den Punkt heißt, Ihre Priorität heißt Deutschland zuletzt und unsere Priorität heißt Deutschland zuerst.
1: Für die SPD-Fraktion darf ich Jürgen Kosse das Wort erteilen.
2: Herr Präsident, liebe Kolleginnen und Kollegen, ich weiß nicht, ob es Ihnen und euch so geht, dass man manchmal kopfschüttelnd zuhören muss, wenn hier geredet wird. Vor allem, wenn man das Gefühl hat, Leute reden über etwas, wo sie keine Ahnung von haben. Und dann auch noch nicht mal wissen, warum es die UN oder den Völkerbund überhaupt gibt. Der Völkerbund als Vorläufer der UN war die Konsequenz aus dem Ersten Weltkrieg und war der Versuch, dass so etwas nie wieder passiert, dass man miteinander reden muss, dass man Argumente austauschen muss, damit Krieg am besten unmöglich ist. Der Versuch scheiterte und er scheiterte an Nazis, an dem Ausbruch des Zweiten Weltkrieges. Und die Konsequenz aus dem Zweiten Weltkrieg war, dass man ihn veränderte und umwandelte zur UN mit heute 193 Mitgliedern. Die Idee war, dass 193 Länder miteinander an einem Tisch quasi reden, um Konflikte in dieser Welt unmöglich zu machen. Und diese Idee ist nicht in Wirklichkeit an der UN-Versammlung gescheitert, sondern die Idee, dass der Sicherheitsrat für Krieg und Frieden Lösungen herbeiführt, die scheitert an der gegenseitigen Blockade von ganz speziellen Ländern. Dazu gehört Russland, dazu gehört China und sicherlich auch Trump, liebe Kolleginnen und Kollegen. Und wenn wir glauben, dass die Menschheit gelernt hat aus barbarischen Kriegen und die UN ein Instrument sein kann, der muss doch dafür sorgen, die UN stark zu machen und sich nicht hier hinstellen wie die Herzogin aus Oldenburg und sagt, wir geben denen kein Geld mehr, weil wir im Prinzip das für unnötig halten. Wer mehr Kriege in dieser Welt haben will, der muss die UN schwach machen. Wir wollen die UN stark machen, damit Menschlichkeit und Frieden auch möglich ist, am Verhandlungstisch zu erzielen, liebe Kolleginnen und Kollegen. Und das führt mich dann zu dem Wahlergebnis. Jeder, der in der Politik ist, weiß, wenn man eine Wahl nicht gewonnen hat, dann ist das eine Enttäuschung. Dafür gibt es aber Gründe. Und vielleicht sollten wir die Gründe ganz offen ansprechen, und das möchte ich an dieser Stelle tun. Es ist vor allem nach der Zeitenwende und der Einflussnahme auch von Russland zum Beispiel auf diese Abstimmung notwendig.
1: Herr Abgeordneter, würden Sie eine Zwischenfrage des Abgeordneten Frohnmeier stellen?
2: Ja, natürlich. Unseren Moskau-Experten, klar. Aber nicht, dass Sie mit mir Russisch reden, ne? Kann ich nämlich nicht.
3: Ja, vielen Dank erstmal, dass Sie die Frage zulassen. Ich teile nicht ganz Ihren Humor, aber ich hätte eine Frage an Sie. Wenn man jetzt Ihren Ausführungen zugehört hat, dann stellt man sich ja schon die Frage, ob Sie in der Bundesregierung überhaupt mal reflektiert haben, warum es zu diesem Scheitern gekommen ist oder sagen Sie, das hat jetzt damit zu tun, dass, weiß ich nicht, Herr Trump, Herr Putin, die AfD, wer auch immer dafür gesorgt hat, dass es keine Mehrheiten für Sie bei den Vereinten Nationen gab. Und die Frage, die wir uns natürlich stellen, ist, will man dann zusätzlich jetzt noch mehr Milliarden bezahlen, freiwillig in der Hoffnung über Scheckheftdiplomatie dann beim nächsten Mal auf jeden Fall ganz bestimmt einen Sitz zu bekommen? Oder welche Lehren ziehen Sie da raus und wie wollen Sie dann beim nächsten Mal die Dinge besser machen? Hat es vielleicht auch damit zu tun, dass man international sich immer stärker isoliert hat und nicht ganz so tolle Arbeit macht? Also ist man auch selbstkritisch in der Bundesregierung oder sind es immer die anderen?
2: Das ist eine interessante Frage, weil er sehr viel über sie selber aussagt. Ich glaube,

0: und die Mehrheit in diesem Haus wahrscheinlich auch, dass die UN kein Gremium sein sollte, wo militärische oder wirtschaftliche Stärke oder, Klammer auf, Scheckbuch eine große Rolle spielen, sondern Glaubwürdigkeit und Vertrauen. Und wenn Sie das ansprechen, dass Scheckbuch irgendwie eine Rolle spielen sollte, stellt sich ja für mich die Frage, ob das nicht mehr über Sie aussagt, dass Sie so Politik machen wollen. Wir wollen das definitiv nicht, weil das zum Schaden unseres Landes ist. Und vielleicht ist es dann auch klug, der eigenen Nervosität beim Zuhören vielleicht nicht ganz nachzugeben. Und dann, wenn ein Redner die Frage aufwirft, ich werde jetzt was zu den Gründen sagen, sich dann schon reflexartig meldet. Das ist vielleicht zumindest nicht klug, aber es kann ja sein, dass Sie an der Stelle auch überfordert sind. Ich will zu den Gründen kommen, warum ich glaube, dass es in dieser Zeit nach der Zeitenwende möglich ist und notwendig sein muss, auch über einen Grund nachzudenken, der eine Rolle spielt. Es ist nicht klug, sich als Europa trennen zu lassen. Und die Hausaufgabe muss sein, dass wir auch an der Stelle ein stärkeres Europa haben, die dafür sorgt, wenn es um zwei Sitze im Sicherheitsrat gibt, um zwei nichtständige Sitze im Sicherheitsrat gibt, sich darauf zu einigen, dass es tatsächlich auch nur zwei Kandidaturen gibt. Das macht die Spielchen von China, von Trump und Russland auch unmöglich. Und das sollte, liebe Kolleginnen und Kollegen, eine Lehre aus dieser Abstimmung sein. Und ich glaube, das teilen mit mir viele. Und die letzte Bemerkung, die will ich mal in Richtung Grüne machen, weil ich glaube, es hilft nichts, wenn da jeder sein eigenes Argument auspackt, was ihm am tollsten gefällt. Und dann sagt, ja, mein Argument ist aber 100% richtig. Agnieszka, ich habe das verstanden, was man auch Brückenbauen nennen kann oder auch dein Hinweis, dass die Grünen, so habe ich es verstanden, auch bereit sind, mitzuhelfen, dass es um unser Land, Deutschland, im Ausland geht und es in Wahrheit sich nicht für parteipolitische Spielchen einigen. Wir sind im Ausland doch nicht Abgeordnete einer Partei, sondern wir sind Abgeordnete des Deutschen Bundestages. Und ich glaube zutiefst, es ist mehr notwendig, als Abgeordneter unser Land zu vertreten und nicht einseitig irgendwie nach Moskau zu fahren oder immer nur seine Argumente ideologisch vorzutragen. Das schadet unserem Land, liebe Kolleginnen und Kollegen, und so habe ich es auch verstanden, dass ihr dazu bereit seid. Die Abschlussbemerkung ist, wir sollten uns nicht trennen lassen in Europa. Wir sollten nie zulassen, dass andere über unsere Politik bestimmen. Und deswegen zu den Reden, die man hier immer hört, die mir einfallen, und wenn ich gut zuhöre, wo ich vielleicht einfach nur Johannes Rau zitieren möchte, der mal gesagt hat, ein Patriot ist derjenige, der sein Land liebt. Und ein Nationalist ist derjenige, der andere Vaterländer verachtet. Und wir, glaube ich, in der Mehrheit in diesem Haus stehen auf der ersten Seite. Unser Bundespräsident, liebe Kolleginnen und Kollegen, hatte recht. Und wir sollten uns immer daran erinnern. Herzlichen Dank für die Aufmerksamkeit.
1: So, das war der SPD-Abgeordnete Jürgen Kosse. Wir sind weiter in der Aktuellen Stunde hier. Es geht um eine Bilanz nach dem Scheitern der deutschen Bewerbung für einen ständigen Sitz im Sicherheitsrat. Und die nächste Rednerin ist Deborah Döring und die spricht für die Grünen.
2: Sehr geehrter Herr Präsident, liebe Kolleginnen und Kollegen, wir sind uns ja einig darin, das war eine herbe Niederlage für Deutschland und sowas darf nicht nochmal passieren. Aber bevor das jetzt hier gerade zu harmonisch wird, vielleicht dann doch noch mal ein paar Takte zu der Fehleranalyse. Wir haben ja jetzt einige Gründe gehört. Der Staatsminister hat auch noch mal ausgeführt, was Ihre Interpretation ist. Und mir fehlt da manchmal so ein bisschen Funken Selbstkritik in der ganzen Analyse. Also wir hören so wenig zur Arroganz des Kanzlers, der internationalen Abwesenheit bei wichtigen Konferenzen, dass der Kanzler mal ab und zu ein Gastgeberland beleidigt, habe ich auch noch nicht so viel aus der Koalitionsfraktion gehört. Und wir hören auch wenig zu dem Vorwurf der Doppelstandards im Völkerrecht oder Kritik an der deutschen Nahostpolitik. Und liebe Kolleginnen und Kollegen, egal ob wir am Schluss die Einschätzung teilen oder nicht, für eine ernsthafte Fehleranalyse müssen wir uns doch damit befassen, was uns vorgeworfen wird, was wir auf den ganzen Reisen, die wir machen, immer wieder hören. Seit Jahren hören wir, dass Deutschland seine Glaubwürdigkeit verspielt hat, indem es im Völkerrecht mit zweierlei Maß misst. Viele Völkerrechtsbrüche verurteilen wir zu Recht sehr klar und deutlich, wie beispielsweise den Angriffskrieg auf die Ukraine durch Russland. Bei Völkerrechtsbrüchen von einigen Partnern schweigen wir aber, winden uns, eiern rum, beispielsweise bei der USA oder Israel. Ich erinnere mich an Venezuela, wo die Bundesregierung bis heute nicht zu einer abschließenden Bewertung gekommen ist und es weiterhin sehr komplex findet. Völkerrechtsexperten finden es relativ eindeutig völkerrechtswidrig. Und auch bei der aktuellen Nahostpolitik kann man den Vorwurf ja nicht einfach so wegwischen. Die erste deutsche Enthaltung bei der Verlängerung des UNRWA-Mandates wurde gesehen von den Ländern des sogenannten globalen Südens. Zu Recht machen wir mal sehr klar und deutlich, dass der Iran, die Hamas und die Hezbollah Völkerrecht mit Füßen tritt. Und trotzdem ist unsere Kritik dann manchmal gegenüber des Vorgehens Israels und der USA in Gaza, im Iran oder im Libanon doch sehr, sehr leise. Bei den Angriffen auf Iran im Juni 2025 wurde Israel sogar vom Kanzler gelobt, es würde für uns die Drecksarbeit machen. Das, liebe Kolleginnen und Kollegen, trägt nicht zu unserer Glaubwürdigkeit bei. Und genau solche Dinge müssen wir dann diskutieren. Und liebe Kolleginnen und Kollegen der SPD, ich finde es ja toll, dass Sie sich auch in der Öffentlichkeit so klar für eine klare Haltung zum Völkerrecht bekennen. Vielleicht denkt ihr noch mal ein bisschen drüber nach, dass ihr auch Teil der Bundesregierung seid und jetzt diesen schönen Worten auch noch so richtig gute Handlungen nachfolgen könnt. Das würde mich sehr glücklich machen. Dass jetzt nicht nur von der AfD, sondern auch von Teilen der Union manchmal die Forderung kommt, die Beiträge zu kürzen. Und ich bin sehr dankbar, dass das hier sehr klar auch von der Union widersprochen worden ist. Das zeigt nicht nur von der Arroganz, die Deutschland vorgeworfen wird, sondern es zeigt ehrlicherweise auch von maximaler Unkenntnis über das UN-System. Und beleidigt zu drohen, liebe AfD, dass man gar nichts mehr machen will, wenn man eine Abstimmung verliert, ist nicht nur maximal infantil, sondern ehrlicherweise genau die falsche Haltung, um Glaubwürdigkeit wiederzuerkennen. Und deswegen ist jetzt die Frage, was machen wir denn jetzt? Jetzt müssen wir ja nach vorne gehen. Ich würde sagen, der Anfang ist eine ernsthafte Aufarbeitung. Kritik ernst nehmen, weniger Überheblichkeit, mehr Bescheidenheit und echte Verantwortungsübernahme. Denn am Schluss, liebe Kolleginnen und Kollegen, geht es doch um viel mehr als nur um einen Sitz im UN-Sicherheitsrat. Wir stehen aktuell an einem Scheideweg. Das UN-System und die regelbasierte Ordnung der letzten 80 Jahre werden massiv angegriffen. Autokraten agieren schon jetzt nach dem Recht des Stärkeren. Und es ist doch unsere Aufgabe, es ist die Aufgabe Deutschlands, diese Ordnung zu verteidigen und immer klar und deutlich zu den Vereinten Nationen, zu den internationalen Regeln zu stehen. Und dafür müssen wir Völkerrechtsbrüche klar benennen, egal von wem sie begangen werden, und zeigen, dass man ein verlässlicher Partner ist. Dafür braucht es klare Unterstützung und die Stärkung des UN-Systems und der internationalen Gerichte. Auch hier darf es keine Doppelstandards geben. Und dafür braucht es auch mehr Geld für humanitäre Hilfe, Entwicklungszusammenarbeit und internationalen Klimaschutz. Gerade jetzt, wo die USA rausgeht und China und Russland wie nicht einfach das Feld überlassen können. Denn Glaubwürdigkeit und Solidarität sind unsere Chance. Sind unsere Chance, dass Deutschland und die EU eine gestaltende Rolle in der Welt einnehmen kann und dass unsere demokratischen und freiheitlichen Werte als die bessere Alternative zu den Autokratien dieser Welt angesehen werden. Und ich meine, wir sehen das ja jeden Tag hier im Plenum, wo das enden könnte. Vielen Dank.
3: Wir hören für die CDU-CSU Roland Theiß.
4: Sehr geehrter Herr Präsident, sehr geehrte Kolleginnen und Kollegen, ja, eine Enttäuschung, ja, eine herbe Niederlage. Und deshalb ist es richtig, dass wir heute hier als Parlament uns die Frage stellen, nicht zuletzt mit Blick auf künftige Bewerbungen, was hat eigentlich zu diesem Ergebnis geführt? Die Bundesregierung, der Minister, Herr Wadefuhl, haben das, wie ich finde, in bemerkenswerter Offenheit bereits getan. Und ich finde, es ist positiv, weil es der Einstieg in die richtige Aufarbeitung ist. Und deshalb ein herzliches Dank an Herrn Wadefuhl für diese Offenheit. Und wer das objektiv tut, und das haben ja einige der Vorredner getan, wird handfeste Gründe finden, wird Schlussfolgerungen finden, die man heute ziehen kann. Es ist der späte Einstieg, der im Nachhinein betrachtet ein Fehler war. Aber es sind auch unsere klaren und als Deutschland relevanten Positionierungen zu wichtigen geopolitischen Fragen, die eben nicht von allen geteilt werden. Denn wer unsere deutschen Positionen ablehnt, der hat schlicht und ergreifend kein Interesse daran, dieser ohnehin starken Stimme noch mehr Gewicht durch einen Sitz im Sicherheitsrat zu verleihen. Und deshalb gibt es auch Schlussfolgerungen, die wir daraus ziehen können. Die erste und wichtigste ist, Jürgen Hart hat darauf in den Medien bereits hingewiesen, der Kollege Koop hat es vorhin auch gesagt, wir Europäer sollten künftig ein Interesse daran haben, Kandidaturen vorher besser miteinander abzustimmen. Die stärkste europäische Stimme im Sicherheitsrat für uns ist die, die gemeinsam vorgetragen wird. Und deshalb muss die Regel für die Zukunft sein, dass wir das nicht auf der offenen Weltbühne austragen, sondern dass wir gemeinsam formulieren, von wem wir in diesem Rahmen vertreten werden wollen, meine sehr verehrten Damen und Herren. Keine Schlussfolgerung, sehr geehrte Kolleginnen und Kollegen, kann es aber sein, politische Positionen, die zur DNA der deutschen Außenpolitik gehören, aufzugeben, um mehr Stimmen in dieser Versammlung zu bekommen. Aufzugeben, um anderen zu gefallen, gefällig zu sein wie Sie, Herr Frohnmeier. Das Bekenntnis zur Existenz Israels ist nicht verhandelbar. Unsere Unterstützung für eine starke Ukraine, die Europa gegen die russische Aggression verteidigt, ist nicht verhandelbar. Meine sehr verehrten Damen und Herren, das mag nicht jedem gefallen, aber das ist unsere Politik, die sich an unseren Werten und unseren Interessen orientiert. Das zählt für uns und nicht gefällig zu sein gegenüber Autokraten und Diktatoren wie Sie, Herr Frohnmeier, wenn Sie wieder nach Moskau fahren und wenn Sie dort wieder dafür sorgen, dass das deutsche Ansehen leidet in Deutschland und weltweit. Genau, das sieht Herr Putin ganz anders, Herr Keuter. Sie gefallen dem ja offensichtlich auch. Der frühere Staatsminister Michael Roth, und den möchte ich zitieren an dieser Stelle, der hat gesagt und geschrieben, wir stehen zur Ukraine. Wir fahren einen kritischen Kurs. Herr Abgeordneter,
3: würden Sie eine Zwischenfrage aus der AfD-Fraktion zulassen?
4: Aber am liebsten.
5: Herr Theis, vielen Dank, dass Sie die Zwischenfrage zulassen. Weil Sie gesagt haben, der Kollege Frohnmeier wäre in Moskau gewesen. Er war ja in St. Petersburg.
4: Entschuldigen Sie bitte.
5: Aber jetzt kommt die Frage. Er war ja nicht alleine da. Waren auch deutsche Unternehmer, namhafte dort und auch viele Staats- und Regierungschefs aus der ganzen Welt, die dort genetzwerkt haben. Was sagen Sie zu denen? Kritisieren Sie das auch, dass man da internationale Politik macht?
4: Schauen Sie, man muss sich ja immer fragen, als Vertreter des deutschen Volkes, und Sie legen ja immer großen Wert auf diese Inschrift, ich im Übrigen auch, wessen Interessen man vertritt, wem man gefallen will. Und ich kann Ihnen sagen, dass das, was Sie außen- und sicherheitspolitisch vertreten, das ist die Agenda derjenigen, die uns täglich in einem hybriden Krieg angreifen. Sabotage, Cyberattacken, Desinformationskampagnen. Das ist die Politik Russlands. Mit denen wollen Sie gefällig sein. Das ist Verrat am eigenen Volk. Und das machen wir nicht mit, meine sehr verehrten Damen und Herren.
3: Herr Abgeordneter.
1: So, meine Damen und Herren, aus Zeitgründen müssen wir uns an dieser Stelle von Ihnen von der heutigen Übertragung hier verabschieden. Das gibt mir Gelegenheit, Ihnen zu sagen, morgen am Donnerstag wird Sie meine Kollegin Gabriele Häuser hier durch den Tag führen. Da erwarten wir unter anderem eine Regierungserklärung von Friedrich Merz. Grund dafür ist das Treffen der europäischen Staats- und Regierungschefs, nämlich der Europäische Rat. Der wird am 18. und 19. Juni in Brüssel stattfinden. Thema dort dann unter anderem die Lage in der Ukraine, auch im Nahen Osten, Migration und natürlich die allgemeine Sicherheitslage. Mein Name ist Bernhard Kempf. Ich bedanke mich für Ihr Interesse. Ich wünsche Ihnen einen wunderschönen Mittwoch und freue mich, wenn Sie uns bald hier wieder begleiten. Machen Sie es gut und bis bald.